0: Und jetzt kompetent und zuverlässig das Wetter bei uns in der Region. 19 bis 13 Grad die Tiefstwerte, nur noch selten kurze Gewitter möglich. Und der Schlagerradio-Wetter-Trend sagt Sonne und Wolken im Wechsel voraus. Erst trocken, später immer mal wieder Regen möglich. Maxiwerte 22 bis 25 Grad.
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1: Ich bin Marvin Standke und das wird der Tag. Heute ist Weltjugendtag der Fähigkeiten der Vereinten Nationen. Im Mittelpunkt stehen Bildung, Ausbildung und Chancen für junge Menschen. Das Motto lautet Fähigkeiten für eine gemeinsame Zukunft. Die UN fordert mehr Investitionen in moderne Ausbildungsprogramme. Denn künstliche Intelligenz und Klimawandel verändern die Arbeitswelt. Junge Menschen bräuchten digitale, technische und soziale Kompetenzen. Weltweit sind viele Jugendliche ohne Arbeit, Ausbildung oder Studium. Berufliche Bildung soll den Einstieg ins Arbeitsleben erleichtern. Heute berät die EU-Kommission in Straßburg über wichtige Themen. Auf der Tagesordnung stehen Energie, Klimapolitik und Rechtsstaatlichkeit. Außerdem endet die EU-Frist für neue Regeln gegen Menschenhandel. Die Mitgliedstaaten müssen neue Schutzregeln für Opfer umsetzen. Die Vorgaben sollen Betroffene besser schützen und unterstützen. Auch Ermittlungen gegen Täter sollen dadurch verbessert werden. Menschenhandel betrifft besonders Frauen, Kinder und besonders schutzbedürftige Menschen. Bei der Fußball-WM steht heute das zweite Halbfinale an. England trifft auf Argentinien und spielt um den Einzug ins Finale. Gespielt wird am Abend im Stadion von Atlanta. Das Spiel startet um 21 Uhr unserer Zeit. Der Sieger zieht dann ins WM-Finale am Sonntag ein. Und jetzt kompetent und zuverlässig das Wetter bei uns in der Region. 19 bis 13 Grad die Tiefstwerte, nur noch selten kurze Gewitter möglich. Und der Schlager-Radio-Wetter-Trend sagt Sonne und Wolken im Wechsel voraus. Erst trocken, später immer mal wieder Regen möglich. Maxi-Werte 22 bis 25 Grad. 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
1: Ich bin Marvin Standke und das wird der Tag. Heute ist Weltjugendtag der Fähigkeiten der Vereinten Nationen. Im Mittelpunkt stehen Bildung, Ausbildung und Chancen für junge Menschen. Das Motto lautet Fähigkeiten für eine gemeinsame Zukunft. Die UN fordert mehr Investitionen in moderne Ausbildungsprogramme. Denn künstliche Intelligenz und Klimawandel verändern die Arbeitswelt. Junge Menschen bräuchten digitale, technische und soziale Kompetenzen. Weltweit sind viele Jugendliche ohne Arbeit, Ausbildung oder Studium. Berufliche Bildung soll den Einstieg ins Arbeitsleben erleichtern. Heute berät die EU-Kommission in Straßburg über wichtige Themen. Auf der Tagesordnung stehen Energie, Klimapolitik und Rechtsstaatlichkeit. Außerdem endet die EU-Frist für neue Regeln gegen Menschenhandel. Die Mitgliedstaaten müssen neue Schutzregeln für Opfer umsetzen. Die Vorgaben sollen Betroffene besser schützen und unterstützen. Auch Ermittlungen gegen Täter sollen dadurch verbessert werden. Menschenhandel betrifft besonders Frauen, Kinder und besonders schutzbedürftige Menschen. Bei der Fußball-WM steht heute das zweite Halbfinale an. England trifft auf Argentinien und spielt um den Einzug ins Finale. Gespielt wird am Abend im Stadion von Atlanta. Das Spiel startet um 21 Uhr unserer Zeit. Der Sieger zieht dann ins WM-Finale am Sonntag ein. Und jetzt kompetent und zuverlässig das Wetter bei uns in der Region. 19 bis 13 Grad die Tiefstwerte, nur noch selten kurze Gewitter möglich. Und der Schlagerradio-Wetter-Trend sagt Sonne und Wolken im Wechsel voraus. Erst trocken, später immer mal wieder Regen möglich. Maxi-Werte 22 bis 25 Grad.
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1: Ich bin Marvin Standke und das wird der Tag. Heute ist Weltjugendtag der Fähigkeiten der Vereinten Nationen. Im Mittelpunkt stehen Bildung, Ausbildung und Chancen für junge Menschen. Das Motto lautet Fähigkeiten für eine gemeinsame Zukunft. Die UN fordert mehr Investitionen in moderne Ausbildungsprogramme. Denn künstliche Intelligenz und Klimawandel verändern die Arbeitswelt. Junge Menschen bräuchten digitale, technische und soziale Kompetenzen. Weltweit sind viele Jugendliche ohne Arbeit, Ausbildung oder Studium. Berufliche Bildung soll den Einstieg ins Arbeitsleben erleichtern. Heute berät die EU-Kommission in Straßburg über wichtige Themen. Auf der Tagesordnung stehen Energie, Klimapolitik und Rechtsstaatlichkeit. Außerdem endet die EU-Frist für neue Regeln gegen Menschenhandel. Die Mitgliedstaaten müssen neue Schutzregeln für Opfer umsetzen. Die Vorgaben sollen Betroffene besser schützen und unterstützen. Auch Ermittlungen gegen Täter sollen dadurch verbessert werden. Menschenhandel betrifft besonders Frauen, Kinder und besonders schutzbedürftige Menschen. Bei der Fußball-WM steht heute das zweite Halbfinale an. England trifft auf Argentinien und spielt um den Einzug ins Finale. Gespielt wird am Abend im Stadion von Atlanta. Das Spiel startet um 21 Uhr unserer Zeit. Der Sieger zieht dann ins WM-Finale am Sonntag ein.
2: Jetzt kompetent und zuverlässig das Wetter bei uns in Deutschland. Die Schlagerradio-Wetterreporter melden 20 Grad in Köln-Bonn, 16 Grad in Hamburg, 15 Grad in Bremen, 17 Grad in Berlin und Dresden, 20 Grad in Frankfurt am Main und Stuttgart, 18 Grad in München und 17 Grad in Erfurt und Münster. Der Tag bei uns heute startet heiter. Im Laufe des Tages gibt es einen Mix aus Sonne und Wolken, aber auch einzelne Schauer und Gewitter sind möglich. Die Tageshöchstwerte liegen bei 25 bis 29 Grad. Der Schlagerradio-Wettertrend. Morgen geht es teils heiterer weiter. Da gibt es im Laufe des Tages einen Mix aus Sonne und Wolken. Vereinzelt sind noch Schauer oder Gewitter möglich. Die Tageshöchstwerte liegen da bei 25 bis 33 Grad.
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3: Guten Morgen an Ihrem Mittwoch. Jetzt haben wir es 4 Minuten nach 5.
2: Guten Morgen. Wir starten mit richtig guter Laune in die Wochenmitte.
3: Jetzt mit Maite K.

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1: Haus am See, eine coole Nummer von Peter Fox hier bei Schlagerradio. Wir haben es jetzt 10 Minuten nach 5.
2: Guten Morgen.
1: Heute ist Mittwoch, der 15. Juli. Gleich gibt's Sommermusik, der neue Hit von Pedro Basile.
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0: Ich bin stark, nur mit dir, deshalb Inka und Norman, ihr tolles Duo für Sie am Morgen. Ja. Hier Schlagerradio, schön, dass Sie mit uns aufstehen, 18 Minuten nach 5. Volles Programm heute hier bei uns. Helene Fischer tanzt jetzt nicht mehr alleine, sondern hat sich ein paar Mädels genommen. Die Elevator Boys, was da dahinter steckt, später hier bei uns in der Show.
1: Und wir haben noch ganz viel vor heute mit Ihnen. Zum Beispiel geht es darum, warum Frauen Hitze weniger gut vertragen, das klären wir heute noch. Aber auch, welche Tageszeit am Tag die ist, an der es uns am besten geht, das klären wir auch noch, ob das jetzt morgens, mittags oder abends ist. Ne? Ja, mal gucken, was es bei dir ist.
0: Naja, und 1000 Euro im ABC-Morgen-Quiz warten auch. Buchstabe R ist diesmal dran. Ich weiß, Q war gestern schon ganz schön hart. Ja. Aber heute R, ABC und Wohnort an die 08000 79 89 99 schicken. Und gleich noch, Entschädigung bei Flügen soll einfacher werden. Endlich mal eine gute Idee von der EU.
1: Ja, oder?
0: Denkt sich ja sonst mal Blödsinn aus, aber hier, wenn neugierig was rauskommt, gleich hier bei uns.

0: Gleich halb sechs, Kulthit für halb jetzt. Christina Bach.
1: Für Sie gibt's jetzt erst einen Cappuccino, Ihr Hit.
0: Und dann ein Vino nicht vergessen.
1: Genau, heute Abend.
0: Wir fangen mit Vino an.
1: Ja, okay.

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3: Ich bin Silke Reich. Das US-Militär hat eine weitere Angriffswelle gegen den Iran gestartet. Die Luftangriffe richten sich nach Angaben der USA gegen militärische Ziele.
4: Sie sollen weitere Angriffe auf Handelsschiffe in der Straße von Hormus verhindern. Die USA haben außerdem die Seeblockade gegen iranische Häfen wieder in Kraft gesetzt. Aus Teheran gab es zunächst keine Reaktion. US-Präsident Trump drohte zudem mit weiteren Angriffen auf Kraftwerke und Brücken, falls der Iran nicht an den Verhandlungstisch zurückkehrt. Timo Wiesner, Redaktion.
3: In den USA ist es erneut im Zusammenhang mit einem Einsatz der Einwanderungsbehörde ICE zu einem Todesfall gekommen. Im Bundesstaat Florida wurde ein Mann auf der Flucht vor Einsatzkräften von einem Lastwagen erfasst und tödlich verletzt. Laut Heimatschutzministerium hatte der Mann einen mexikanischen Pass. Es ist bereits der dritte tödliche Vorfall im Zusammenhang mit ICE-Einsätzen innerhalb weniger Tage. Italiens Ministerpräsidentin Meloni hat im Parlament eine wichtige Abstimmung verloren. Ein zentraler Änderungsantrag zur geplanten Wahlrechtsreform wurde mit 188 zu 187 Stimmen abgelehnt. Obwohl die Regierungsparteien ihre Unterstützung zugesagt hatten, stimmten offenbar einzelne Abgeordnete aus den eigenen Reihen dagegen. Die Opposition wirft Meloni nun vor, ihre Mehrheit im Parlament nicht mehr unter Kontrolle zu haben. Das geplante Abschiebeterminal am Münchner Flughafen kann gebaut werden. Der Aufsichtsrat der Flughafengesellschaft hat dem Projekt mehrheitlich zugestimmt. Das Gebäude soll ausschließlich von der Bundespolizei genutzt werden und Abschiebungen erleichtern. Flüchtlingsorganisationen und die Gewerkschaft Verdi kritisieren das Vorhaben und lehnen es ab. Spanien steht erstmals seit 16 Jahren wieder im Finale einer Fußball-Weltmeisterschaft. Der Europameister gewann das Halbfinale gegen Frankreich verdient mit 2:0 und ließ dem Gegner über weite Strecken kaum Chancen. Spanien trifft im Endspiel auf den Sieger der Partie zwischen Titelverteidiger Argentinien und England. Für Frankreich ist der Traum vom dritten WM-Finale in Folge damit geplatzt.
5: Jetzt kompetent und zuverlässig das Wetter bei uns in der Region. Der Tag heute startet heiter. Im Laufe des Tages gibt es einen Mix aus Sonne und Wolken, örtlich auch ein paar Schauern. Die Tageshöchstwerte liegen bei 25 bis 29 Grad.
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0: Mein Herz. Beatrice Egli zum Start in diesem Mittwochmorgen. Gleich gibt's neue Musik. Ramon Rosselli hat was Neues draußen. Küss mich heißt seine Nummer und die hören wir uns gleich hier in voller Länge an.
1: Gute Nachrichten für alle, die in den Urlaub fliegen. Die EU hat jetzt die Rechte von Fluggästen gestärkt.
0: Okay, hoffentlich mehr Beinfreiheit, mehr Platz, damit ich mir nicht wieder was zerre hier.
1: Ich glaube nicht, die wollen wahrscheinlich nochmal Leute reinstecken. Aber was ganz gut ist, ab Mitte 2027 soll es dann deutlich einfacher werden, jetzt bei Verspätungen oder Flugausfällen eine Entschädigung zu bekommen. Also die Airlines müssen ihre Passagiere dann innerhalb von 4 Tagen über ihre Ansprüche informieren und dann auch schon innerhalb von 30 Tagen auf einen Antrag reagieren. Und die bisherigen Entschädigungen von jetzt bis zu 600 Euro bleiben bestehen. Außerdem neu ist noch, Kinder bis 14 Jahre sollen kostenlos neben ihren Eltern sitzen können. Genauso wie Schwangere oder Menschen jetzt mit eingeschränkter Mobilität mit ihrer Begleitperson.
0: Ja, Schwangere. Ich werde mich nächstes Mal als Schwangere ausgeben.
1: Ja, so super.
0: Ein bisschen mehr Platz bekommen.
1: So würde ich es auch
0: machen. Auf einen beschränkten Platz. Weil es war wirklich auf dem Rückflug aus der Dominikanischen Republik.
1: Ja, da hast du ja deine Zerrung
0: so
1: geholt.
0: Ja, deshalb habe ich jetzt einen Monat später immer noch Schmerzen. Dieser Urlaub ist Mord.
1: Ja, vielleicht kriegst du ja noch eine Entschädigung von der Fluggesellschaft.
0: Oh, vielleicht, ja.

0: tolle Hütte. The Royal Philharmonic Orchestra mit Howard Carpendale und noch obendrauf Giovanni Zarella, der sorgt immer für gute Laune. Hier ist Schlagerradio an ihrem Mittwochmorgen. Es sind noch 6:10.
1: Das Wetter bei uns heute in Deutschland ist ein Mix aus Sonne, Wolken und ein paar Schauern und Gewittern bei Höchstwerten um die 27 bis 32 Grad.
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3: Check one, check two, was liegt heute an, Kollege Olo?
4: Guten Morgen, Captain. Oh, die Kinder von Brad Pitt wollen nicht mehr Pitt heißen.
3: Ach, deswegen haben die beim letzten Formel-1-Rennen da alle behindert.
4: Wo?
3: Ja, beim Pitstop. Achtung, Captain Crew, Fräulein Schieber, bitte ins Cockpit.
5: Ja, Captain.
3: Alles gut bei Ihnen da hinten.
5: Ja, oh, langsam merkt man die Sommerferien nicht.
3: Wieso, weil das Wetter schlechter wird?
5: Nein, weil immer mehr Familien mit Kindern Urlaub machen.
3: Ja, wir fliegen nach Berlin, das ist kein Urlaub, sondern Bootcamp.
5: Die CDU in Brandenburg hat sich ja wohl mächtig blamiert zu diesem Thema.
3: Ja, die planen bestimmt, das Schulferien-Eintrittsalter auf 70 zu erhöhen, ne?
5: Nein, aber schauen Sie mal, hier, endlich Sommerferien, schreiben Sie. Erholt euch gut für das nächste Schuljahr.
3: Ui, sehr kreativ. Also so kreativ wie, sagen wir mal, frohe Weihnachten und ein glückliches neues Jahr, nicht?
5: Nein, schauen Sie doch mal genauer hin. Schuljahr. Schul mit 2H.
3: Eieiei, 2H, aber 5G nicht auf die Reihe kriegen. Das ist eine haarige Angelegenheit.
5: Ach, das ist doch peinlich. S-C-H-U-H-L.
3: Ach, Haarspaltereien. Vielleicht ein Karrieretipp. Schreibe Schule mit 2H und du wirst Politiker. Ja, vielleicht haben sie sich vorne auch verschrieben und wollten Stuhljahr schreiben für die Sitzenbleiber.
5: Schuldigung.
3: Nein. So, Landanflug, oh, der Tower meldet, die CDU Brandenburg entschuldigt sich und nach den Ferien gibt's für alle Schülerinnen und Schüler ein kleines Geschenk.
5: Oh, welches denn?
3: Naja, ein Haarpflegeset.
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0: Hier ist der neue Schlager Radio Morgen mit Inka und Norman. Gleich Scheißmelodie. Ein schönes Lied von Kerstin Ott. Und wir haben den neuen Hit von Peter Maffay da mit Johannes Oerding.
1: Und warum Frauen mehr unter der Hitze als zum Beispiel Norm leiden, das erklären wir Ihnen um 6:20 Uhr.
0: Das ist doch nicht normal.
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5: Ich bin Silke Reich. Das US-Militär hat eine weitere Angriffswelle gegen den Iran gestartet. Die Luftangriffe richten sich nach Angaben der USA gegen militärische Ziele.
6: Sie sollen weitere Angriffe auf Handelsschiffe in der Straße von Hormus verhindern. Die USA haben außerdem die Seeblockade gegen iranische Häfen wieder in Kraft gesetzt. Aus Teheran gab es zunächst keine Reaktion. US-Präsident Trump drohte zudem mit weiteren Angriffen auf Kraftwerke und Brücken, falls der Iran nicht an den Verhandlungstisch zurückkehrt. Timo Wiesner, Redaktion.
5: In den USA ist es erneut im Zusammenhang mit einem Einsatz der Einwanderungsbehörde ICE zu einem Todesfall gekommen. Im Bundesstaat Florida wurde ein Mann auf der Flucht vor Einsatzkräften von einem Lastwagen erfasst und tödlich verletzt. Laut Heimatschutzministerium hatte der Mann einen mexikanischen Pass. Es ist bereits der dritte tödliche Vorfall im Zusammenhang mit ICE-Einsätzen innerhalb weniger Tage. Italiens Ministerpräsidentin Meloni hat im Parlament eine wichtige Abstimmung verloren. Ein zentraler Änderungsantrag zur geplanten Wahlrechtsreform wurde mit 188 zu 187 Stimmen abgelehnt. Obwohl die Regierungsparteien ihre Unterstützung zugesagt hatten, stimmten offenbar einzelne Abgeordnete aus den eigenen Reihen dagegen. Die Opposition wirft Meloni nun vor, ihre Mehrheit im Parlament nicht mehr unter Kontrolle zu haben. Das geplante Abschiebeterminal am Münchner Flughafen kann gebaut werden. Der Aufsichtsrat der Flughafengesellschaft hat dem Projekt mehrheitlich zugestimmt. Das Gebäude soll ausschließlich von der Bundespolizei genutzt werden und Abschiebungen erleichtern. Flüchtlingsorganisationen und die Gewerkschaft Verdi kritisieren das Vorhaben und lehnen es ab. Spanien steht erstmals seit 16 Jahren wieder im Finale einer Fußball-Weltmeisterschaft. Der Europameister gewann das Halbfinale gegen Frankreich verdient mit 2:0 und ließ dem Gegner über weite Strecken kaum Chancen. Spanien trifft im Endspiel auf den Sieger der Partie zwischen Titelverteidiger Argentinien und England. Für Frankreich ist der Traum vom dritten WM-Finale in Folge damit geplatzt.
1: Jetzt kompetent und zuverlässig das Wetter bei uns in Deutschland. Die Schlagerradio-Wetterreporter melden 20 Grad in Köln-Bonn, 16 Grad in Hamburg, 15 Grad in Bremen, 17 Grad in Berlin und Dresden, 20 Grad in Frankfurt am Main und Stuttgart, 18 Grad in München und 17 Grad in Erfurt und Münster. Der Tag bei uns heute startet heiter. Im Laufe des Tages gibt es einen Mix aus Sonne und Wolken, aber auch einzelne Schauer und Gewitter sind möglich. Die Tageshöchstwerte liegen bei 25 bis 29 Grad. Der Schlagerradio-Wettertrend. Morgen geht es teils heiterer weiter. Da gibt es im Laufe des Tages einen Mix aus Sonne und Wolken. Vereinzelt sind noch Schauer oder Gewitter möglich. Die Tageshöchstwerte liegen da bei 25 bis 33 Grad.
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0: 6:04, hallo.
1: Guten Morgen, alle Morgenmuffel bei uns bekommen gute Laune.
0: Ja, mit Scheißmelodie.
1: Oh je.
0: Jetzt Kerstin Ott, viel Spaß.

0: Hier ist Reim, du bist mein Glück. Ja, glücklicherweise sind wir für Sie da. Hier ist Schlagerradio mit Inka und Norman, der neue Schlagerradio morgen, 5:11 jetzt.
1: Wann geht's Ihnen tagsüber so am besten, Norm? Wie ist das bei dir?
0: Nach meinem Mittagsschlaf. Dann bin ich so richtig schön entspannt, weil ich ausgeschlafen habe, ohne Wecker, ohne alles. Weißt du, ob ich mal um 16 Uhr wach werde oder um 17 Uhr, ist alles wurscht, ne?
1: Ja, okay. Dann bist
0: das
1: du
0: ist meine Fall, schöne Zeit.
1: Dann bist du nicht in der Studie drin. Also man sagt nämlich, morgens scheint die Welt noch in Ordnung zu sein.
0: Morgen.
1: Doch je später der Tag wird, also da ist der Mittag eigentlich auch schon drin, desto mehr sinkt die Stimmung.
0: Ich hänge doch den ganzen Morgen mit dir ab. Wie soll ich denn hier gute Laune bekommen?
1: Das geht ja nicht. Aber tatsächlich steckt dahinter mehr als nur Einbildung. Forschende des University College London haben jetzt 1 Million Befragungen von über 49.000 Menschen ausgewertet. Und das Ergebnis war, direkt nach dem Aufstehen fühlen sich die meisten psychisch am besten. Angst, Stress und auch depressive Verstimmungen nehmen dann eher so im Laufe des Tages zu.
0: Aber das siehst du mal, nach meinem langen Mittagsschlaf bin ich auch ein Aufsteher. Also bin ich doch schon richtig in dieser
1: Studie
0: drin.
1: Das ist dann irgendwie verwirrend, ja.
0: Ich stehe halt später auf.
1: Ja, das
0: und
1: mag sein.
0: Früh zählt einfach nicht. Ich streiche das einfach.
1: Ich glaube es auch. Aber wie ist es bei Ihnen?
0: Ja, und bei dir?
1: Also ich muss sagen, kommt auch drauf an. Wenn ich morgens, sage ich mal, um 9:30 aufstehen kann, dann würde ich sagen, auch morgens.
0: Gut, ja.
1: Aber nicht, wenn mein Wecker um 3:30 klingelt, dann würde ich eher sagen, das ist übel.
0: Genau, also jetzt sind Sie dran, sagen Sie es uns.
1: Ja.
0: Was ist Ihre Lieblingszeit? 08079 89 99.

0: Leben lang ist nicht lang, toll finde ich die neue Nummer von Johannes Oerding mit Peter Maffay im Duett. 18 Minuten nach 6, hier ist Schlagerradio, hör auf dein Herz.
1: Ja, wir stecken ja in Deutschland schon in der dritten Hitzewelle, auch wenn man es manchmal nicht merkt, es wechselt immer am Tag.
0: Verdächtige Hitzewelle, die nicht heiß ist, ja. Ich nenne das mal das Sommer, klar kann es mal warm werden, aber gut, manchmal war es auch extrem warm. Einmal, ein Wochenende, zwei Tage.
1: Ja, das stimmt.
0: Also ich habe das gut weggesteckt, weil ich habe eine Klimaanlage im Schlafzimmer. Ja, schlauerweise habe ich mir mal im letzten Jahr eine gekauft.
1: Mein Vater lustigerweise auch, ja.
0: Ja, wenn man sein Mittagsschläfchen machen muss und wenn man früh aufsteht und die Nacht auch gut schlafen soll, da quäle ich mich nicht so. Ja, genau das Gegenteil habe ich für mein Auto, da habe ich auch eine Standheizung. Im Winter, wenn es kalt ist, ist es warm.
1: Ist das ja, ist auch super.
0: Man muss sich das Leben auch arrangieren.
1: Einfach leicht machen, das stimmt. Genau. Aber vielleicht liegt es gar nicht an der Klimaanlage bei dir und bei meinem Vater, sondern weil ihr Männer seid.
0: Aha.
1: Denn eine Studie sagt jetzt, Frauen sind fast doppelt so häufig betroffen wie Männer von eben diesen Beschwerden wegen der Hitze. Müdigkeit, Abgeschlagenheit, Schlafprobleme, Kreislaufbeschwerden, Kopfschmerzen und Schwindel haben Frauen viel häufiger, wenn es so heiß ist, als Männer. Klar, wenn jetzt eine Frau schwanger ist, eine Freundin von mir hat erzählt, die kam gar nicht gut damit klar, in ihrer Schwangerschaft jetzt bei der Hitze, bei diesen 35 bis 40 Grad. Aber ansonsten ist es natürlich trotzdem auch so, dass anscheinend Männer das besser wegstecken.
0: Meine Mutter war es auch schwindelig bei dieser Hitze gewesen. Da habe ich gesagt, ab in den Schatten und Getränke
1: gegeben. Und der Kerstin.
0: Gegeben. Ja, unsere Kerstin vom Mittag, ja, die ist ein paar Tage ausgefallen, weil ihr schwindelig war.
1: Und ich habe heute Kopfschmerzen.
0: Ich habe ihr einfach gesagt, dreh dich andersrum.
1: Oh ja, genau.

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11: Die Lage zwischen den USA und dem Iran spitzt sich noch weiter zu. Das US-Militär hat in der Nacht wieder Ziele im Iran angegriffen und gleichzeitig wieder eine Seeblockade in der Straße von Hormus eingerichtet. Silke in den Schlager-Radio-Nachrichten. Was steckt denn hinter dieser neuen Eskalation?
12: Laut US-Militär richtet sich die neue Angriffswelle gegen militärische Einrichtungen des Iran, die für Angriffe auf Handelsschiffe in der Straße von Hormus genutzt werden sollen. Gleichzeitig haben die USA die bereits angekündigte Seeblockade wieder in Kraft gesetzt. Der Iran droht als Reaktion damit, Energieexporte aus der Region zu stoppen. In den vergangenen Tagen kam es außerdem immer wieder zu gegenseitigen Angriffen. US-Präsident Trump erhöhte den Druck zusätzlich und kündigte neue Angriffe auf iranische Kraftwerke und Brücken an, falls es keine Fortschritte bei den Verhandlungen geben sollte. 5 Jahre nach der Flutkatastrophe im Ahrtal haben Politik und Betroffene der Opfer gedacht. Bei der zentralen Gedenkfeier am Abend in Bad Neuenahr würdigte Bundeskanzler Merz die Helfer und den Wiederaufbau. Gleichzeitig betonte er die Verantwortung des Staates, Menschen besser zu schützen. Bundespräsident Steinmeier mahnte außerdem, den Hochwasser- und Klimaschutz weiter zu stärken, damit sich eine solche Katastrophe möglichst nicht wiederholt.
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12: Die Bundesregierung will den Abbau von Bürokratie weiter beschleunigen. Heute soll ein weiteres Entlastungspaket beschlossen werden, das Unternehmen und Bürger jährlich um rund 600 Millionen Euro entlasten soll. In Kelkheim in Hessen ist eine Frau in der Innenstadt mit einer Stichwaffe getötet worden. Zeugen überwältigten den mutmaßlichen Täter und hielten ihn bis zum Eintreffen der Polizei fest.
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12: Der erste Finalist der Fußball-Weltmeisterschaft steht fest. Spanien hat Frankreich im Halbfinale mit 2:0 besiegt und steht damit erstmals seit 16 Jahren wieder im Endspiel. Die Spanier überzeugten vor allem mit einer starken Defensive und ließen Frankreich kaum Chancen. Heute wird der zweite Finalteilnehmer ermittelt. Titelverteidiger Argentinien trifft auf England. Anpfiff ist um 21 Uhr deutscher Zeit. Es ist das erste WM-Halbfinale überhaupt zwischen diesen beiden Fußballnationen.
11: Jetzt kompetent und zuverlässig das Wetter bei uns in der Region. Der Tag heute startet heiter. Im Laufe des Tages gibt es einen Mix aus Sonne und Wolken, örtlich auch ein paar Schauern. Die Tageshöchstwerte liegen bei 25 bis 29 Grad.
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0: Lena, bei Schlagerradio irgendwie, irgendwo, irgendwann, ich sag's Ihnen genau jetzt, 20 Minuten vor 7 haben wir es. Hier ist der neue Schlagerradio morgen mit Inka und Norman. Und Inka, für dich war gestern ein großer Tag, ne? Vor 5 Jahren gab's die große Flutkatastrophe im Ahrtal, da wo du eigentlich herkommst.
1: Ja, es war wirklich richtig schlimm. Ich habe auch gestern auch mit meiner Großmutter telefoniert, weil die ja damals wirklich aus ihrem Haus gerettet werden musste. Mhm. Aus dem dritten Stock mit dem Helikopter, mit meinem Opa.
0: Wie lange hat die da Zeit verbracht?
1: 3 Tage mindestens. Und dann war man ja auch zuerst vermisst, weil das ganze Dorf war ja überflutet. Man konnte gar nicht zu den Leuten gelangen oder auch nicht wissen, wer ist noch da und wer nicht. Ja, und ich habe ja auch damals eben als Reporterin berichtet und es war wirklich sehr dramatisch. Dann war ich auch in den ersten Tagen da, wo das komplette Dorf zerstört war. Bäume lagen in der Tankstelle. Ja. Meine alte Schule, mein alter Kindergarten, alles war zerstört und es war schon eine sehr emotionale Zeit und es hat ja auch ganz lange gedauert, bis dieses Haus wieder aufgebaut war. Weil wenn man reingegangen ist, dachte man, da wäre eine Titanic versunken. Also da war wirklich alles voller Matsch bis zum 2,5 Stockwerk, genau, war das alles.
0: Jetzt 5 Jahre später wohnt deine Oma wieder da drin
1: genau.
0: In dem Haus.
1: Ja. Also jetzt schon, also ich glaube auch schon seit 2 Jahren ungefähr, aber es hat 2 Jahre gedauert. Erst haben sie dann in meinem alten Kinderzimmer geschlafen für ein halbes Jahr, weil ja gar nichts irgendwie da war und danach haben sie ein Tiny House bekommen.
0: Okay. Und hat das denn die Versicherung bezahlt oder hat der Staat dazu Geld gegeben? Weißt du, wer es bezahlt hat?
1: Also es ist so, die haben schon wirklich gezahlt, nur das war ja für die älteren Menschen so kompliziert, die mussten ja über Monate, über Jahre diese ganzen Dokumente ausfüllen und das war natürlich eine riesige Gruppe, also unsere ganze Familie musste das ja zusammen machen und es hat gedauert und es war schleppend, voller Bürokratie, also es war nicht einfach.
0: Und wenn man jetzt im Ahrtal mal war, wie gestern auch der Bundeskanzler und viele andere auch, sieht man schon, hier hat sich was verändert oder sieht man noch, wo die Flut war? Es ist alles weg?
1: Ja, man sieht auf jeden Fall noch einiges. Es gibt bei unserem im Dorf, wir sind 2000 Einwohner gewesen, sind wir jetzt auch gar nicht mehr. Viele sind natürlich weggezogen. Ganz viele Häuser, die noch überhaupt nicht wieder aufgebaut sind, die auch die vielleicht die Hilfen noch gar nicht wirklich gekommen sind vom Staat, weil vieles ja Bürokratie ist und die das nicht hinbekommen haben. Und es ist wirklich nicht so, dass alles wieder aufgebaut ist. Nur es ging ja auch dann, das ist ja in Vergessenheit geraten. Jetzt ist es 5 Jahre, dann denkt man nochmal drüber nach und es ist noch nicht alles toll und es liegt noch einiges im Argen, aber es ist auch schon viel wieder aufgebaut, das muss man schon sagen. Ja,
0: 5 Jahre Ahrtal, wir haben dran gedacht und nochmal liebe Grüße an deine Oma.
1: Ja.
0: Die guckt uns her und hört uns ja auch immer schön.
1: Genau.
0: Dort.

0: 6:48 Uhr. Guten Morgen in Ihrem Mittwoch. Hier ist Schlagerradio. Gleich kommt Klaus Lage.
1: Das Wetter bei uns heute in Deutschland ist ein Mix aus Sonne, Wolken und ein paar Schauern und Gewittern bei Höchstwerten um die 27 bis 32 Grad.
0: Und jetzt Zeit für die ersten Hörer des Tages. Morgens soll man sich immer am wohlsten fühlen. Der Tag startet, man ist voller Energie. Ja, ist das bei Ihnen auch so? Wir haben Sie gefragt in der 08079 89 99.
1: Andrea hat sich gemeldet und die hat es bestätigt. Die sagt, am Morgen fühlt sie sich am besten.
0: Süße Petra schreibt hier, auch schönste Zeit kurz nach 7 tatsächlich. Aha. Da sitzt sie mit der Tasse Kaffee auf dem Balkon und hört in Ruhe unser Programm und startet relaxed quasi in den Tag.
1: Ja, mit uns sowieso, wir haben ja immer gute Laune. Und Elke hat geschrieben, ab mittags fühlt sie sich erst gut, morgens ist ja zu früh.
0: Okay, dann habe ich hier noch was von Karin, auch die beste Zeit gegen 8 Uhr. Frühstück, Garten, frische Luft und Bewegung.
2: Mach nicht so ein Gesicht.

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0: jetzt hier der neue Schlagerradio Morgen mit Inka und Norman. Gleich bei uns nach 7 gibt's unseren Schlagerradio-Star Kavila. Sie hat in diesem Jahr gewonnen. Sommerregen ist ihre neue Single. Hören wir uns gleich an.
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1: Ich bin Silke Reich. Das US-Militär hat eine weitere Angriffswelle gegen den Iran gestartet. Die Luftangriffe richten sich nach Angaben der USA gegen militärische Ziele.
2: Sie sollen weitere Angriffe auf Handelsschiffe in der Straße von Hormus verhindern. Die USA haben außerdem die Seeblockade gegen iranische Häfen wieder in Kraft gesetzt. Aus Teheran gab es zunächst keine Reaktion. US-Präsident Trump drohte zudem mit weiteren Angriffen auf Kraftwerke und Brücken, falls der Iran nicht an den Verhandlungstisch zurückkehrt. Timo Wiesner, Redaktion.
1: In den USA ist es erneut im Zusammenhang mit einem Einsatz der Einwanderungsbehörde ICE zu einem Todesfall gekommen. Im Bundesstaat Florida wurde ein Mann auf der Flucht vor Einsatzkräften von einem Lastwagen erfasst und tödlich verletzt. Laut Heimatschutzministerium hatte der Mann einen mexikanischen Pass. Es ist bereits der dritte tödliche Vorfall im Zusammenhang mit ICE-Einsätzen innerhalb weniger Tage. Italiens Ministerpräsidentin Meloni hat im Parlament eine wichtige Abstimmung verloren. Ein zentraler Änderungsantrag zur geplanten Wahlrechtsreform wurde mit 188 zu 187 Stimmen abgelehnt. Obwohl die Regierungsparteien ihre Unterstützung zugesagt hatten, stimmten offenbar einzelne Abgeordnete aus den eigenen Reihen dagegen. Die Opposition wirft Meloni nun vor, ihre Mehrheit im Parlament nicht mehr unter Kontrolle zu haben. Das geplante Abschiebeterminal am Münchner Flughafen kann gebaut werden. Der Aufsichtsrat der Flughafengesellschaft hat dem Projekt mehrheitlich zugestimmt. Das Gebäude soll ausschließlich von der Bundespolizei genutzt werden und Abschiebungen erleichtern. Flüchtlingsorganisationen und die Gewerkschaft Verdi kritisieren das Vorhaben und lehnen es ab. Spanien steht erstmals seit 16 Jahren wieder im Finale einer Fußball-Weltmeisterschaft. Der Europameister gewann das Halbfinale gegen Frankreich verdient mit 2:0 und ließ dem Gegner über weite Strecken kaum Chancen. Spanien trifft im Endspiel auf den Sieger der Partie zwischen Titelverteidiger Argentinien und England. Für Frankreich ist der Traum vom dritten WM-Finale in Folge damit geplatzt.
3: Jetzt kommt denn unzuverlässig das Wetter bei uns in Deutschland. Die Schlagerradio-Wetterreporter melden 20 Grad in Köln-Bonn, 16 Grad in Hamburg, 15 Grad in Bremen, 17 Grad in Berlin und Dresden, 20 Grad in Frankfurt am Main und Stuttgart, 18 Grad in München und 17 Grad in Erfurt und Münster. Der Tag bei uns heute startet heiter. Im Laufe des Tages gibt es einen Mix aus Sonne und Wolken, aber auch einzelne Schauer und Gewitter sind möglich. Die Tageshöchstwerte liegen bei 25 bis 29 Grad. Der Schlagerradio-Wettertrend. Morgen geht es teils heiterer weiter. Da gibt es im Laufe des Tages einen Mix aus Sonne und Wolken. Vereinzelt sind noch Schauer oder Gewitter möglich. Die Tageshöchstwerte liegen da bei 25 bis 33 Grad.
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4: Guten Morgen, nämlich am Mittwoch. Jetzt haben wir es 4:04.
3: Guten Morgen, wir starten mit positiver Energie in den Mittwoch.
4: Schlagerradio Star Kavila gleich bei uns hier.

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1: Jesus verspricht dir, Gott segnet die, die ein reines Herz haben. Denn sie werden Gott sehen. Aus Matthäus, Absatz 5, Vers 8.

0: 10 Minuten nach 7, Kavila und Sommerregen, unser Schlager-Radio-Star hier bei Schlager-Radio. Schönen guten Morgen.
1: Guten Morgen.
0: So, wir haben eine ganze Menge vor mit Ihnen im nächsten Jahr, und zwar im Februar wollen wir wieder verreisen.
1: Ja, weg aus Deutschland, ne? 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
0: Ja, da gibt es eine wunderschöne Schlagernacht. 9 Tage dauert das Ganze. Währenddessen auch noch verschiedene Safaris. Und sie besuchen auch nochmal eine Schule, die Micky Krause Schule. Ne? Rainer Meutsch, der das Ganze organisiert, hat da auch einen guten Zweck mit der Reise verbunden.
1: Ja.
0: Denn es geht ein Teil des Preises, was sie da bezahlen, an das Bauen von Schulen in Kenia. Und da sind schon hunderte Schulen fertig geworden. Und das ist wirklich für die Menschen vor Ort ein wichtiger Punkt, ja, Zukunft zu haben. Ausbildung. Wer schlau ist, der kann was machen aus sich. Ne?
1: Eben, da können Sie wirklich was Gutes tun.
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0: Die großartige Michelle mit ihrem Riesenhit Flutlicht bei Schlagerradio. Jetzt haben wir es 20 Minuten nach 7. Rein geht's in ihren Mittwochmorgen.
1: Das Wetter bei uns heute in Deutschland ist ein Mix aus Sonne, Wolken und ein paar Schauern und Gewittern bei Höchstwerten um die 27 bis 32 Grad.
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3: Jake, one, check two, was liegt heute an, Kollege Olo?
4: Guten Morgen, Captain. Oh, die Kinder von Brad Pitt wollen nicht mehr Pitt heißen.
3: Ach, deswegen haben die beim letzten Formel-1-Rennen da alle behindert.
4: Wo?
3: Ja, beim Pitstop. Achtung, Captain Crew, Fräulein Schieber, bitte ins Cockpit.
5: Ja, Captain.
3: Alles gut bei Ihnen da hinten.
5: Ja, oh, langsam merkt man die Sommerferien nicht.
3: Wieso, weil das Wetter schlechter wird?
5: Nein, weil immer mehr Familien mit Kindern Urlaub machen.
3: Ja, wir fliegen nach Berlin, das ist kein Urlaub, sondern Bootcamp.
5: Die CDU in Brandenburg hat sich ja wohl mächtig blamiert zu diesem Thema.
3: Ja, die planen bestimmt, das Schulferien-Eintrittsalter auf 70 zu erhöhen, ne?
5: Nein, aber schauen Sie mal hier. Endlich Sommerferien, schreiben sie. Erholt euch gut für das nächste Schuljahr.
3: Ui, sehr kreativ. Also so kreativ wie, sagen wir mal, frohe Weihnachten und ein glückliches neues Jahr, nicht?
5: Nein, schauen Sie doch mal genauer hin. Schuljahr, Schul mit 2H.
3: Eieiei, 2H, aber 5G nicht auf die Reihe kriegen. Das ist eine haarige Angelegenheit.
5: Ach, das ist doch peinlich. S-C-H-U-H-L.
3: Ach, Haarspaltereien. Vielleicht ein Karrieretipp. Schreibe Schule mit 2H und du wirst Politiker. Ja, vielleicht haben sie sich vorne auch verschrieben und wollten Stuhljahr schreiben für die Sitzenbleiber.
5: Schuldigung.
3: Nein. So, Landanflug, oh, der Tower meldet. Die CDU Brandenburg entschuldigt sich und nach den Ferien gibt's für alle Schülerinnen und Schüler ein kleines Geschenk.
5: Oh, welches denn?
3: Naja, ein Haarpflegeset.
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2: Die Lage zwischen den USA und dem Iran spitzt sich noch weiter zu. Das US-Militär hat in der Nacht wieder Ziele im Iran angegriffen und gleichzeitig wieder eine Seeblockade in der Straße von Hormus eingerichtet. Silke in den Schlagerradio-Nachrichten. Was steckt denn hinter dieser neuen Eskalation?
3: Laut US-Militär richtet sich die neue Angriffswelle gegen militärische Einrichtungen des Iran, die für Angriffe auf Handelsschiffe in der Straße von Hormus genutzt werden sollen. Gleichzeitig haben die USA die bereits angekündigte Seeblockade wieder in Kraft gesetzt. Der Iran droht als Reaktion damit, Energieexporte aus der Region zu stoppen. In den vergangenen Tagen kam es außerdem immer wieder zu gegenseitigen Angriffen. US-Präsident Trump erhöhte den Druck zusätzlich und kündigte neue Angriffe auf iranische Kraftwerke und Brücken an, falls es keine Fortschritte bei den Verhandlungen geben sollte. 5 Jahre nach der Flutkatastrophe im Ahrtal haben Politik und Betroffene der Opfer gedacht. Bei der zentralen Gedenkfeier am Abend in Bad Neuenahr würdigte Bundeskanzler Merz die Helfer und den Wiederaufbau. Gleichzeitig betonte er die Verantwortung des Staates, Menschen besser zu schützen. Bundespräsident Steinmeier mahnte außerdem, den Hochwasser- und Klimaschutz weiter zu stärken, damit

0: sich eine solche Katastrophe möglichst nicht wiederholt.
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0: Die Bundesregierung will den Abbau von Bürokratie weiter beschleunigen. Heute soll ein weiteres Entlastungspaket beschlossen werden, das Unternehmen und Bürger jährlich um rund 600 Millionen Euro entlasten soll. In Kelkheim in Hessen ist eine Frau in der Innenstadt mit einer Stichwaffe getötet worden. Zeugen überwältigten den mutmaßlichen Täter und hielten ihn bis zum Eintreffen der Polizei fest.
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0: Der erste Finalist der Fußball-Weltmeisterschaft steht fest. Spanien hat Frankreich im Halbfinale mit 2:0 besiegt und steht damit erstmals seit 16 Jahren wieder im Endspiel. Die Spanier überzeugten vor allem mit einer starken Defensive und ließen Frankreich kaum Chancen. Heute wird der zweite Finalteilnehmer ermittelt. Titelverteidiger Argentinien trifft auf England. Anpfiff ist um 21 Uhr deutscher Zeit. Es ist das erste WM-Halbfinale überhaupt zwischen diesen beiden Fußballnationen.
2: Jetzt kompetent und zuverlässig das Wetter bei uns in der Region. Der Tag heute startet heiter. Im Laufe des Tages gibt es einen Mix aus Sonne und Wolken, örtlich auch ein paar Schauern. Die Tageshöchstwerte liegen bei 25 bis 29 Grad.
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0: 7.39 Uhr an ihrem Mittwochmorgen hier Schlagerradio.
1: Guten Morgen.
0: Das war ein Karat. Gleich gibt's Kerstin Ott.
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1: Guten Morgen, Ben ist bei uns, hallo.
0: Herzlich willkommen.
3: Ja, guten Morgen, hallo.
1: Na, wie geht's dir und deiner Familie? Ihr wart nicht alle gesund, ne? Wie ist da der aktuelle Krankenstand?
3: Also hier mein Sohn ist noch krank.
1: Oh.
3: Der hat Fieber und erkältet und Schnupfen. Ja, oh, das Übliche.
0: Hat er jetzt Ferien normalerweise?
3: Ja, genau. Ja. Genau.
1: Das ist schade.
0: Kann ich dir sagen, das ist mir auch immer passiert.
1: Ja, die Ruhephase.
0: Ich war immer so gerne in der Schule und pünktlich, wenn die Ferien waren. War ich krank. Das war immer furchtbar.
1: Aber wir wünschen ihm natürlich eine gute Besserung.
0: Ja, ne?
3: Ja, danke schön, danke.
0: So, Ben, für dich geht's um 1.000 Euro. Heute ist der Buchstabe R wie Richard dran. Wir kämpfen uns hier durch das ABC von vorn bis hinten.
1: Ja.
0: R ist, glaube ich, machbar. Ne? Innerhalb von 30 Sekunden 10 Fragen richtig beantworten, immer mit dem gleichen Anfangsbuchstaben R. Und dann gibt's die 1.000 Euro.
1: Bist du bereit?
3: Ja, natürlich.
1: Dann drücken wir dir die Daumen. Viel Glück.
0: Los geht's mit einer Farbe.
3: Rot.
1: Jungenname?
3: Rainer.
0: Märchen-Comicfigur?
3: Rotkäppchen.
1: Stadt in Deutschland?
3: Regensburg.
0: Schlagerstar?
3: Roland Kaiser.
1: Automarke?
3: Renault.
0: Tier?
3: Ratte.
1: Münze, Währung?
3: Rubel.
0: Körperteil? Uiuiui, da war die Zeit um.
1: Boah, du warst richtig gut.
0: Was hast du für Gefühl, wie du geschafft hast?
3: Ich glaube so acht
1: ja,
3: oder neun.
1: Richtig.
0: Ja, bist du richtig. Zwei haben noch gefehlt.
1: Aber es war richtig, richtig gut. Ich habe schon die 1.000 Euro wegfliegen sehen.
0: Und wow, es war toll mit Münze, Währung, Rubel, wer draufkommt.
1: Ja,
0: kommt,
1: so
0: ne?
1: Schnell auch.
0: Sehr schön, ja. Ben, hast du das gemacht. Du gehst auf keinen Fall leer aus.
1: Nein.
0: Du bekommst hier einen tollen Preis von uns.
1: Die rote Schlagerradio-Sonnenbrille mit den Herzen, die kommt zu dir. Ganz viel Spaß damit.
3: Okay, danke schön.
0: Ja, und, danke. Und für deinen Sohn, für die Heilung, tun wir noch mal Gummitierchen rein. Ne?
1: Ja, auf jeden
0: das
1: Fall.
0: Das machen wir noch was Süßes. Ist zwar nicht ganz gesund, aber machen
1: darf
0: wir trotzdem.
1: Man dann auch mal, ne? Zur Genesung.
3: Okay.
0: Ben, dann bis bald mal wieder. Grüße an die Familie, gute Besserung. Und wer morgen dabei sein möchte im ABC Morgenquiz, nach R kommt S, ne?
1: Oh ja.
0: Also ein einfacher Buchstabe, vielleicht Ihre Chance, die 1.000 Euro sich zu holen. Einfach ABC und Ihren Wohnort an die 08000 79 89 99 schicken.

0: neue Hit von Helene Fischer, 7 und 48 jetzt.
1: Guten Morgen.
0: Hier Schlagerradio an Ihrem Mittwochmorgen.
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0: Was ist los in der Welt der Reichen und Schönen? Hier sind die Promi-News bei Schlagerradio.
1: Anna-Karina Wolczak blickt positiv nach vorn. Nach der Trennung von ihrem Freund Daniel genießt die Schlagersängerin jetzt ihr Single-Leben ganz bewusst. Das hat sie jetzt im RTL-Interview verraten. Sie hat ja gerade Let's Dance gewonnen und jetzt lernt sie sich mal ganz neu kennen, hat Zeit für sich selbst und das genießt sie richtig. Und sie meint auch, eine Beziehung hat für sie im Moment keine Priorität. Stattdessen wird sie wohl ihre Karriere und ihre neuen Projekte jetzt erstmal in den Mittelpunkt stellen.
0: Ramon Roselli ist so ein richtig Süßer. Neben der Musik hat es sich jetzt ein neues Standbein aufgebaut. Der DSDS-Gewinner hat nämlich gemeinsam mit seiner Partnerin einen eigenen Foodtruck an den Start gebracht. Inspiration bekam er dazu in England, in London. Und das macht er jetzt auch hier. Deshalb heißt sein Truck Schokoselli, also wie Roselli. Und er verkauft dort frische Erdbeeren, reingetunkt in schöner belgischer Schokolade.
1: Das ist sehr gut.
0: Das ist mal. Sie würde die ganze Zeit im Truck sitzen, direkt am Schokobohnen.
1: Ich definitiv auch. Und Helene Fischer-Fans in Zürich haben gerade Post bekommen, allerdings keine Rechnung, sondern eine Einladung. Und der Veranstalter hat jetzt den Anwohnern rund um das Letzigrundstadion bis zu 4 Gratistickets für das Konzert von Helene Fischer geschenkt.
0: Wow.
1: Das ist wohl offiziell eine Entschädigung, weil ein Linkin Park-Konzert nach einem Unwetter halt länger gedauert hat als erlaubt und es dadurch dann wohl lauter geworden ist.
0: Mhm.
1: Wird aber auch spekuliert, dass die Aktion helfen könnte, das Stadion besser zu füllen. Aber das weiß der Veranstalter zurück. Er sagt, die Tour läuft insgesamt wie erwartet.
0: Also selbst wenn Helene Fischer Musik sehr laut abgespielt ist, ist sie noch nicht so laut wie Linkin Park.
1: Nee, das stimmt.
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0: Hier ist der neue Schlagerradio Morgen. Inka und Norman am Start, gleich mit Skandal im Sperrbezirk und Ariane Perl, das ist eine Freundin hier des Hauses, ja. Die singt die tolle Nummer Ich höre am liebsten, na? Schlagerradio. So läuft das.
1: Ja, und bald wird es einfacher für Fluggäste eine Entschädigung zu bekommen. Alles dazu um 8.10 Uhr.
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3: Ich bin Silke Rech. Das US-Militär hat in der Nacht eine weitere Angriffswelle gegen den Iran abgeschlossen. Dabei wurden unter anderem Raketen- und Drohnenstellungen sowie Abwehrsysteme angegriffen, heißt es aus den USA.
4: Die US-Regierung begründet die Angriffe erneut mit dem Schutz der Schifffahrt in der Straße von Hormus. Der Iran reagierte nach eigenen Angaben mit Gegenangriffen auf US-Stützpunkte in Kuwait, Bahrain und Jordanien. US-Präsident Trump drohte außerdem mit weiteren Angriffen, falls der Iran nicht an den Verhandlungstisch zurückkehrt. Noah Ulrich, Redaktion.
3: Im Kongo steigt die Zahl der Ebola-Opfer weiter an. Laut Behörden sind inzwischen 754 Menschen an der Krankheit gestorben. Mehr als 2000 Infektionen wurden bestätigt. Besonders betroffen sind drei Provinzen im Osten des Landes. Gegen den derzeitigen Virustyp gibt es bislang weder einen Impfstoff noch eine zugelassene Behandlung. Die Unterstützerländer der Ukraine planen erste gemeinsame Militärmanöver in Polen. Darauf haben sich 35 Staaten der sogenannten Koalition der Willigen geeinigt. Die Bundesregierung teilte mit, dass deutsche Soldaten an der Übung nicht teilnehmen werden. Bundeskanzler Merz hat bisher offen gelassen, wie sich Deutschland künftig an der multinationalen Ukraine-Truppe beteiligen wird. Der siebte Castor-Transport mit Atommüll aus Jülich hat das Zwischenlager in Ahaus erreicht. Der Schwerlasttransporter legte die rund 170 Kilometer lange Strecke ohne Zwischenfälle zurück. Entlang der Route gab es kleinere Proteste. Insgesamt sollen 152 Castor-Behälter nach Ahaus gebracht werden. Es handelt sich um einen der größten Atommülltransporte auf deutschen Straßen seit Jahrzehnten. Spanien hat das Finale der Fußball-WM erreicht. Die Mannschaft gewann das Halbfinale gegen Frankreich verdient mit 2:0 und war über weite Strecken die klar bessere Mannschaft. Im Endspiel am Sonntag trifft Spanien auf den Sieger der Partie England gegen Argentinien. Das Spiel wird heute Abend um 21 Uhr deutscher Zeit angepfiffen. Frankreich spielt dann am Samstag um Platz 3.
1: Jetzt kompetent und zuverlässig das Wetter bei uns in Deutschland. Die Schlagerradio Wetterreporter melden 20 Grad in Köln-Bonn, 16 Grad in Hamburg, 15 Grad in Bremen, 17 Grad in Berlin und Dresden, 20 Grad in Frankfurt am Main und Stuttgart, 18 Grad in München und 17 Grad in Erfurt und Münster. Der Tag bei uns heute startet heiter. Im Laufe des Tages gibt es einen Mix aus Sonne und Wolken, aber auch einzelne Schauer und Gewitter sind möglich. Die Tageshöchstwerte liegen bei 25 bis 29 Grad. Der Schlagerradio-Wettertrend. Morgen geht es teils heiterer weiter. Da gibt es im Laufe des Tages einen Mix aus Sonne und Wolken. Vereinzelt sind noch Schauer oder Gewitter möglich. Die Tageshöchstwerte liegen da bei 25 bis 33 Grad.
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0: 8:04. Guten Morgen.
1: Guten Morgen. Genießen Sie den ersten Kaffee an diesem Mittwoch.
0: Und ich höre am liebsten Schlagerradio. Die Nummer gibt's gleich von Ariane Perl.
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0: das ganze Haus vibriert.
1: 7:50, Ariane Perl, großer Fan von Schlagerradio, mit ihrer Hymne extra für unseren Sender gemacht. Ich höre am liebsten Schlagerradio.
2: Gute Nachrichten für alle, die in den Urlaub fliegen. Die EU hat jetzt die Rechte von Fluggästen gestärkt.
1: Okay, hoffentlich mehr Beinfreiheit.

0: 600 Euro bleiben bestehen. Außerdem neu ist noch, Kinder bis 14 Jahre sollen kostenlos neben ihren Eltern sitzen können. Genauso wie Schwangere oder Menschen jetzt mit eingeschränkter Mobilität mit ihrer Begleitperson.
1: Ja, Schwangere. Ich werde mich nächstes Mal als Schwangere ausgeben.
0: Ja, so
1: ein bisschen mehr Platz bekommen.
0: So wird's auch
1: auf einen beschränkten Platz. Weil es war wirklich auf dem Rückflug aus der Dominikanischen Republik.
0: Ja, da hast du ja deine Zerrung geholt.
1: Ja, deshalb habe ich jetzt einen Monat später immer noch Schmerzen. Dieser Urlaub ist Mord.
0: Ja, vielleicht kriegst du ja noch eine Entschädigung von der Fluggesellschaft.
1: Oh, vielleicht, ja.

0: Maite Kelly sorgt immer für gute Laune mit ihrer Musik an Kuss in Paris. Es ist jetzt 18 Minuten nach 8, hier Schlagerradio mit unserer Ernährungsmedizinerin Daniela Kilkowski. Schönen guten Morgen.
1: Guten Morgen.
2: Guten Morgen, Daniela. Man sagt ja immer, morgens soll man essen wie ein Kaiser, mittags wie ein König und abends wie ein Bettler. Macht denn abends Essen oder viel Essen dick?
1: Auch eine Frage, die man nicht mit Ja und Nein beantworten kann. Jeder Mensch hat eine sogenannte metabolische Flexibilität. Das bedeutet, dass der Stoffwechsel ganz spontan zwischen dem sogenannten Fettverbrauch und dem Kohlenhydratverbrauch hin und her switchen kann. Ja, das heißt, Menschen, die zum Beispiel tagsüber gar nichts essen, die verbrennen dann Fett. Und andere Menschen, die tagsüber nichts essen, die verbrennen ihre Muskulatur. Also es kommt wirklich darauf an, wie ein einzelner Stoffwechsel damit umgeht. In der Regel ist es so, und das sehe ich jeden Tag in der Praxis, dass Menschen, die Übergewicht entwickelt haben, gar nicht mehr so viel essen, sich den ganzen Tag zusammenreißen, abends mit der Familie die Hauptmahlzeit haben und aus dem Teufelskreis nicht mehr rauskommen. Wenn sie morgens und mittags dann die Hauptmahlzeiten essen und oftmals viel mehr, als sie jemals in Summe auch abends gegessen haben, fangen sie wieder an abzunehmen. Das heißt, das ist eine hochindividuelle Frage. Menschen, die kein Gewichtsproblem haben, gleichen eine Hauptmahlzeit am Abend aus. Aber ich sage immer, der Stoffwechsel schreibt oftmals die Rechnungen immer Jahre später. Bedeutet, Menschen, die immer die Hauptmahlzeit haben und nicht dick sind, können in ein paar Jahren genau deswegen ein Problem bekommen. Wir wissen es heute nicht.
0: Super, danke schön, Daniela. Jeden Morgen mit Ihren Tipps hier bei uns im Radio um 8:20 Uhr und wann immer Sie wollen, jederzeit auch im Internet auf schlagerradio.de.

0: Ich habe 9. Hier ist Kaisermania. Hier ist Roland Kaiser.
1: Ja, was einige gar nicht wissen, sein richtiger Name ist ja Ronald Keiler. Mhm. Jetzt hören wir ihn mit Manchmal möchte ich schon mit dir.
2: Fühl

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4: Fast drei Wochen nach den schweren Erdbeben in Venezuela wächst das Ausmaß der Katastrophe weiter. Silke in den Schlagerradio-Nachrichten, wie ist denn die Lage aktuell?
5: Laut Regierung sind inzwischen mehr als 4.700 Menschen ums Leben gekommen. Über 16.700 wurden verletzt. Besonders schwer betroffen sind der Bundesstaat La Guaira und die gleichnamige Küstenstadt. Wie viele Menschen noch vermisst werden, ist noch immer unklar. Die Zahl geht weit auseinander, denn die Schätzungen reichen von 10.000 bis 50.000 Vermissten. Rund 18.000 Menschen haben ihr Zuhause verloren und leben derzeit in Zelten oder Schulen. Die Regierung hat den Bau provisorischer Unterkünfte angekündigt, denn mit Beginn des neuen Schuljahres müssen die Schulen wieder für den Unterricht genutzt werden. Grenzen verschwinden, zumindest zwischen Spanien und Gibraltar. Nach mehr als 100 Jahren sind die Grenzkontrollen Geschichte. Seit Mitternacht können Reisende die Grenze ohne Kontrolle passieren. Der Grenzzaun wird jetzt nach und nach abgebaut. Möglich macht das eine neue Vereinbarung zwischen der EU und Großbritannien. Davon profitieren vor allem die rund 15.000 Pendler, die täglich von Spanien nach Gibraltar zur Arbeit fahren.
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5: Lebensmittel sind in Deutschland seit Anfang 2020 deutlich teurer geworden als viele andere Produkte. Besonders stark gestiegen sind die Preise für Geflügel, Milchprodukte, Eier sowie Speiseöle und Fette. Zwei Monate nach einem Tigerangriff in Sachsen ist der schwer verletzte Helfer gestorben. Gegen die Halterin der Tiere wird jetzt wegen des Verdachts der fahrlässigen Tötung ermittelt.
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5: Spanien steht im Finale der Fußball-Weltmeisterschaft. Die Spanier gewannen das erste Halbfinale gegen Frankreich verdient mit 2:0 und ließen dem Vize-Weltmeister über weite Strecken kaum eine Chance. Im Endspiel am Sonntag wartet nun der Sieger der Partie England gegen Titelverteidiger Argentinien. Das zweite Halbfinale wird heute Abend um 21 Uhr deutscher Zeit angepfiffen. Nach Medienberichten ist eine Einigung mit dem aktuellen Arbeitgeber von Jürgen Klopp erzielt worden. Bevor der frühere Erfolgscoach offiziell neuer Bundestrainer werden kann, müssen aber noch die zuständigen DFB-Gremien zustimmen.
4: Jetzt kompetent und zuverlässig das Wetter bei uns in der Region. Der Tag heute startet heiter. Im Laufe des Tages gibt es einen Mix aus Sonne und Wolken, örtlich auch ein paar Schauern. Die Tageshöchstwerte liegen bei 25 bis 29 Grad.
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0: Stunde 39 haben wir es. Guten Morgen, hier ist Schlagerradio. Gleich bei uns Sebastian Hämer aus Mecklenburg-Vorpommern mit Sommer unseres Lebens. Ja, früh aufstehen, Sonne genießen, das machen die meisten gerade. Denn das hat auch eine aktuelle Umfrage ergeben, in der feststellt, wer früh aufsteht, also der frühe Vogel, fängt den Wurm, der hat immer gute Laune, weil man morgens am besten nach dem Schlafen gut drauf ist.
1: Ja, und Andrea kann das bestätigen, jetzt bei uns gemeldet und geschrieben, am Morgen geht es mir am besten.
0: Ja, das kommt auch von Thomas, der fühlt sich gegen 7:30 am besten. Auf dem Weg zur Arbeit, da läuft unsere Musik, bekommt den Kopf frei und hat dann gute Stimmung, wenn er bei der Arbeit ist.
1: Und Elke hat gesagt, bei ihr ist es erst ab Mittag so, dass es ihr gut geht, also sie kann das nicht bestätigen.
0: Und Frank zum Beispiel auch, erst 18 Uhr, wenn die Arbeit geschafft ist, dann sitzt er auf der Terrasse und da kann man endlich abschalten und fühlt sich dann so richtig gut.
1: Ja, kann ich bestätigen.
0: Heike hat uns noch geschrieben, 20 Uhr, wird immer später hier, ne?
1: Ja.
0: Dann sind alle Erledigungen gemacht und man kann sich gut ausruhen. Ja, finde ich auch fantastisch, dass sie sich so hier beteiligen an unserer Sendung bei Schlagerradio.

0: 7:47 mit Marianne Rosenberg. Schönen Mittwoch, hier ist Schlagerradio.
1: Das Wetter bei uns heute in Deutschland ist ein Mix aus Sonne, Wolken und ein paar Schauern und Gewittern bei Höchstwerten um die 27 bis 32 Grad.
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1: Guten Morgen, Andy ist bei uns, hallo.
0: Guten Morgen.
3: Guten Morgen. So, heute bin ich mal bei Rechtsanwältin Inka.
1: Okay. Oh.
3: Ja. Na, beziehungsweise, nein, Inka ist
1: ach,
3: bei mir.
1: Ach, mal wieder nicht. Letztes Mal war ich das doch.
0: Ja, jetzt bist du, jetzt, der Andi ist so verwirrt, weißt du, der, der ist jetzt offiziell hier unser Rechtsverdreher.
1: Ja, ich glaube auch. Ich glaub's auch.
0: So.
3: Ja, und Norman, du darfst heute mal, ja, keine Ahnung.
0: Empfangsdame.
3: Vorzimmerdame spielen.
0: Ja, natürlich.
1: So, ne? Guten Tag.
3: Ja, ja, so. Dann will ich mal loslegen. Inka, du hast gleich den Satz. Okay, geben Sie mir bitte die schnellste Nachricht. Nochmal. Okay, geben Sie mir bitte die schlechte Nachricht zuerst.
1: Okay,
3: so soll das
1: ja
3: heißen.
1: Mhm.
3: Ja, ja. Und dann der zweite Satz. Wieso ist denn das eine schlechte Nachricht?
1: Mhm, okay.
4: Ja, okay.
3: So. Okay, so, dann.
4: Guten Tag! Hier ist die Norman. Inka nicht in den Knastkanzlei. Nur mit Inka nicht in den Knastkanzlei. Wer ist denn hier der Nächste? Guten Tag.
1: Wollen
4: Sie reintreten zu Inka?
1: Ja. Guten Tag, ja.
4: Bitte.
3: Ja. Dankeschön. So, Fräulein Inka.
1: Ja.
3: Ja. Wollen Sie zuerst die gute oder die schlechte Nachricht hören?
1: Okay, geben Sie mir bitte die schlechte Nachricht zuerst.
3: Okay, Ihr Mann hat ein Bild gefunden, das 1 Million wert ist.
1: Aha, und wieso ist das jetzt eine schlechte Nachricht?
3: Naja, das Bild ist von Ihnen und Ihrem Chauffeur.

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0: Unvergessen, Bonnie Tyler, hier im Duett mit Matthias Reim. Forget it, vergiss es, wir vergessen es nicht, denn hier hat Bonnie Tyler auch mal auf Deutsch gesungen. Hier ist der neue Schlager Radio Morgen mit Inka und Norman, gleich bei uns nach 9. Helene Fischer ist dabei, Johannes Oerding und auch Rock Me Amadeus, der 80er-Knaller von Falco.
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5: Ich bin Silke Rech. Das US-Militär hat in der Nacht eine weitere Angriffswelle gegen den Iran abgeschlossen. Dabei wurden unter anderem Raketen- und Drohnenstellungen sowie Abwehrsysteme angegriffen, heißt es aus den USA.
6: Die US-Regierung begründet die Angriffe erneut mit dem Schutz der Schifffahrt in der Straße von Hormus. Der Iran reagierte nach eigenen Angaben mit Gegenangriffen auf US-Stützpunkte in Kuwait, Bahrain und Jordanien. US-Präsident Trump drohte außerdem mit weiteren Angriffen, falls der Iran nicht an den Verhandlungstisch zurückkehrt. Noah Ulrich, Redaktion.
5: Im Kongo steigt die Zahl der Ebola-Opfer weiter an. Laut Behörden sind inzwischen 754 Menschen an der Krankheit gestorben. Mehr als 2000 Infektionen wurden bestätigt. Besonders betroffen sind drei Provinzen im Osten des Landes. Gegen den derzeitigen Virustyp gibt es bislang weder einen Impfstoff noch eine zugelassene Behandlung. Die Unterstützerländer der Ukraine planen erste gemeinsame Militärmanöver in Polen. Darauf haben sich 35 Staaten der sogenannten Koalition der Willigen geeinigt. Die Bundesregierung teilte mit, dass deutsche Soldaten an der Übung nicht teilnehmen werden. Bundeskanzler Merz hat bisher offen gelassen, wie sich Deutschland künftig an der multinationalen Ukraine-Truppe beteiligen wird. Der siebte Castor-Transport mit Atommüll aus Jülich hat das Zwischenlager in Ahaus erreicht. Der Schwerlasttransporter legte die rund 170 Kilometer lange Strecke ohne Zwischenfälle zurück. Entlang der Route gab es kleinere Proteste. Insgesamt sollen 152 Castor-Behälter nach Ahaus gebracht werden. Es handelt sich um einen der größten Atommülltransporte auf deutschen Straßen seit Jahrzehnten. Spanien hat das Finale der Fußball-WM erreicht. Die Mannschaft gewann das Halbfinale gegen Frankreich verdient mit 2:0 und war über weite Strecken die klar bessere Mannschaft. Im Endspiel am Sonntag trifft Spanien auf den Sieger der Partie England gegen Argentinien. Das Spiel wird heute Abend um 21 Uhr deutscher Zeit angepfiffen. Frankreich spielt dann am Samstag um Platz 3.
1: Jetzt kompetent und zuverlässig das Wetter bei uns in Deutschland. Die Schlagerradio-Wetterreporter melden 20 Grad in Köln-Bonn, 16 Grad in Hamburg, 15 Grad in Bremen, 17 Grad in Berlin und Dresden, 20 Grad in Frankfurt am Main und Stuttgart, 18 Grad in München und 17 Grad in Erfurt und Münster. Der Tag bei uns heute startet heiter. Im Laufe des Tages gibt es einen Mix aus Sonne und Wolken, aber auch einzelne Schauer und Gewitter sind möglich. Die Tageshöchstwerte liegen bei 25 bis 29 Grad. Der Schlagerradio-Wetter-Trend. Morgen geht es teils heiterer weiter. Da gibt es im Laufe des Tages einen Mix aus Sonne und Wolken. Vereinzelt sind noch Schauer oder Gewitter möglich. Die Tageshöchstwerte liegen da bei 25 bis 33 Grad. 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
0: Guten Morgen, an Ihrem Mittwoch, 9:04.
1: Guten Morgen, singen unter der Dusche auf unsere Hits.
0: Jetzt mit Johannes Oerding. An gutem Tag.

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1: Es ist 10 Minuten nach 9.
2: Guten Morgen.
1: Aufsteh mit uns, hier Schlagerradio, hör auf dein Herz, gleich Falco, Rock Me Amadeus.
2: Ja, wir stecken ja in Deutschland schon in der dritten Hitzewelle, auch wenn man es manchmal nicht merkt, es wechselt immer am Tag.
1: Verdächtige Hitzewelle, die nicht heiß ist, ja. Ich nenne das normaler Sommer, klar kann es mal warm werden, aber gut, manchmal war es auch extrem warm. Einmal, ein Wochenende, zwei Tage.
2: Ja, das

0: so häufig betroffen wie Männer von eben diesen Beschwerden wegen der Hitze. Müdigkeit, Abgeschlagenheit, Schlafprobleme, Kreislaufbeschwerden, Kopfschmerzen und Schwindel haben Frauen viel häufiger, wenn es so heiß ist, als Männer. Klar, wenn jetzt eine Frau schwanger ist, eine Freundin von mir hat erzählt, die kam gar nicht gut damit klar, in ihrer Schwangerschaft jetzt bei der Hitze, bei diesen 35 bis 40 Grad. Aber ansonsten ist es natürlich trotzdem auch so, dass anscheinend Männer das besser wegstecken.
1: Meiner Mutter war es auch schwindelig bei dieser Hitze gewesen. Da habe ich gesagt, ab in den Schatten und Getränke
0: und der
1: gegeben. Ja, unsere Kerstin vom Mittag, ja, die ist ein paar Tage ausgefallen, weil ihr schwindelig war.
0: Und ich habe heute Kopfschmerzen.
1: Ich habe ihr einfach gesagt, dreh dich andersrum.
0: Ja. Oh ja, genau.

0: Superstar Helene Fischer zum Start in ihren Mittwochmorgen.
1: Guten Morgen,
0: wir haben es jetzt 19 Minuten nach 9.
1: Helene Fischer hat ja vor kurzem ein Video mit ihren Tänzerinnen gepostet und gesagt, die Elevator Boys waren gestern, jetzt kommen die Treppenmädels. Ja, und die haben das dann wohl mitbekommen und sich bei Helene Fischer gemeldet. Und denn jetzt hat sie dieses Video mit denen zusammen gepostet.
2: Scheiß auf die Elevator Boys, jetzt kommen die Treppenmädels.
1: So, und da laufen jetzt die Elevator Boys, ganz schick so als Frauen, so ein bisschen, runter mit Helene Fischer, die in der Mitte im knallroten Outfit, also tolles Video, würde ich sagen.
0: Ja, finde ich eine tolle Kombination zwischen den beiden. Den Elevator Boys, die machen ja auch englische Musik jetzt, die singen. Mhm. Vielleicht hilft es denen ja mit der Gesangskarriere ein bisschen,
1: ja,
0: wenn man so einen Superstar
1: am
0: Start hat.
1: Weil da drunter steht noch, diese Kollaboration hattet ihr wohl nicht auf dem Schirm, oder?
0: Ja.
1: Wir sind mal gespannt, vielleicht gibt es ja einen Song mit den allen zusammen.
0: Lassen wir uns überraschen. Hey.

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5: Fast drei Wochen nach den schweren Erdbeben in Venezuela wächst das Ausmaß der Katastrophe weiter. Silke in den Schlagerradio-Nachrichten, wie ist denn die Lage aktuell?
6: Laut Regierung sind inzwischen mehr als 4.700 Menschen ums Leben gekommen, über 16.700 wurden verletzt. Besonders schwer betroffen sind der Bundesstaat La Guaira und die gleichnamige Küstenstadt. Wie viele Menschen noch vermisst werden, ist noch immer unklar. Die Zahl geht weit auseinander, denn die Schätzungen reichen von 10.000 bis 50.000 Vermissten. Rund 18.000 Menschen haben ihr Zuhause verloren und leben derzeit in Zelten oder Schulen. Die Regierung hat den Bau provisorischer Unterkünfte angekündigt, denn mit Beginn des neuen Schuljahres müssen die Schulen wieder für den Unterricht genutzt werden. Grenzen verschwinden, zumindest zwischen Spanien und Gibraltar. Nach mehr als 100 Jahren sind die Grenzkontrollen Geschichte. Seit Mitternacht können Reisende die Grenze ohne Kontrolle passieren. Der Grenzzaun wird jetzt nach und nach abgebaut. Möglich macht das eine neue Vereinbarung zwischen der EU und Großbritannien. Davon profitieren vor allem die rund 15.000 Pendler, die täglich von Spanien nach Gibraltar zur Arbeit fahren.
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6: Lebensmittel sind in Deutschland seit Anfang 2020 deutlich teurer geworden als viele andere Produkte. Besonders stark gestiegen sind die Preise für Geflügel, Milchprodukte, Eier sowie Speiseöle und Fette. Zwei Monate nach einem Tigerangriff in Sachsen ist der schwer verletzte Helfer gestorben. Gegen die Halterin der Tiere wird jetzt wegen des Verdachts der fahrlässigen Tötung ermittelt.
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6: Spanien steht im Finale der Fußball-Weltmeisterschaft. Die Spanier gewannen das erste Halbfinale gegen Frankreich verdient mit 2:0 und ließen dem Vize-Weltmeister über weite Strecken kaum eine Chance. Im Endspiel am Sonntag wartet nun der Sieger der Partie England gegen Titelverteidiger Argentinien. Das zweite Halbfinale wird heute Abend um 21 Uhr deutscher Zeit angepfiffen. Nach Medienberichten ist eine Einigung mit dem aktuellen Arbeitgeber von Jürgen Klopp erzielt worden. Bevor der frühere Erfolgscoach offiziell neuer Bundestrainer werden kann, müssen aber noch die zuständigen DFB-Gremien zustimmen.
5: Jetzt kompetent und zuverlässig das Wetter bei uns in der Region. Der Tag heute startet heiter. Im Laufe des Tages gibt es einen Mix aus Sonne und Wolken, örtlich auch ein paar Schauern. Die Tageshöchstwerte liegen bei 25 bis 29 Grad.
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0: Ja, wir haben einen ganz besonderen Geburtstagsgruß per Post bekommen. Ja. Wollen wir jetzt natürlich auch mal hier präsentieren. Lies mal vor, Inka.
1: Alfred Liebisch hat sich bei uns gemeldet und geschrieben: Sehr geehrte Schlagerfreunde, heute wird mein Frauchen 80 Jahre alt. Und er schreibt: Jeder Tag mit dir war schön, Schmetterling. Bärbel hat mir zwei wundervolle Kinder geschenkt. Sie hat circa 50 Jahre gearbeitet, hat circa 13 Jahre ihre Mutter gepflegt und mich auch. Sie hätte einen Verdienstorden verdient. Ihre Musik hören wir jeden Tag, also unsere. Ich bin in diesem Jahr auch schon 50 Jahre im Handwerker Bad Friedwalde e.V. Und ich würde mich sehr freuen, wenn ich heute an diesem 15. Juli die Glückwünsche an meine Frau hören würde. Ist gerade passiert.
0: Ja, herzlichen Glückwunsch auch von uns. Ja. Wir wünschen
1: alles Gute.
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0: Hallo.
1: Hier ist der neue Schlagerradio Morgen mit Inka und Norman. 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Da freue ich mich ganz besonders drauf.
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4: Ich bin Silke Rech. Die Bundesregierung will heute weitere Maßnahmen zum Bürokratieabbau beschließen. Bürger und Unternehmen sollen dadurch jährlich um rund 600 Millionen Euro entlastet werden. Bundesdigitalminister Wildberger sagte im ARD-Morgenmagazin:
5: Heute beschließen wir eine Maßnahme. Wir kennen alle noch den rosa Zettel, wenn wir die Überweisung haben beim Arzt. Und das wird dann über Zeit jetzt auch Geschichte werden. Das geht auch digital. Dann können auch die Unterlagen auch ausgetauscht werden digital. Und statt dass wir dann Papier durch die Gegend tragen, das ist mal ein ganz praktisches Beispiel.
4: Grundlage sind auch Vorschläge aus dem Meldeportal Einfach machen. Dort haben Bürger bereits rund 25.000 Ideen eingebracht, wie sich Bürokratie im Alltag abbauen lässt. US-Präsident Trump hat im Iran erneut mit Angriffen auf zivile Infrastruktur gedroht. Sollte Teheran kein Abkommen aushandeln, würden in der kommenden Woche Kraftwerke und Brücken angegriffen, sagte Trump. In der Nacht flogen die US-Streitkräfte erneut Angriffe auf Ziele im Iran und nahmen auch die Seeblockade gegen iranische Häfen wieder auf. Der Iran reagierte mit Angriffen auf US-Militärstützpunkte in Jordanien, Kuwait und Bahrain. In der Türkei wird heute an den gescheiterten Putschversuch vor 10 Jahren erinnert. Am 15. Juli 2016 hatten Teile des Militärs versucht, Präsident Erdogan zu stürzen. Dabei kamen mehr als 250 Menschen ums Leben und 2000 weitere wurden verletzt. Zum Jahrestag sind unter anderem ein großer Gedenkmarsch in Istanbul und weitere Veranstaltungen im ganzen Land geplant. Das Schienennetz der Deutschen Bahn wird nach einem Medienbericht immer häufiger Ziel von Sabotage. Allein im ersten Halbjahr wurden demnach mehr als 2000 Fälle registriert, darunter Brandstiftungen und Metalldiebstähle. Zuletzt legten brennende Bahnstrecken in Niedersachsen sowie zwischen Düsseldorf und Köln lahm. Zu dem Feuer bei Köln bekannte sich im Internet eine linksextremistische Gruppierung. Schwere Unwetter haben am Abend in Nürnberg sowie in Fürth, Erlangen und den umliegenden Landkreisen zahlreiche Einsätze ausgelöst. Die Feuerwehr zählte rund 1000 Einsätze und fast 3000 Notrufe. Mehrere Menschen wurden verletzt. Am Nürnberger Flughafen musste der Flugbetrieb wegen Sturmschäden und Überschwemmungen vorübergehend eingestellt werden.
6: Jetzt kompetent und zuverlässig das Wetter bei uns in Deutschland und Schlagerradio Wetterreporter messen zurzeit in Köln-Bonn 25 Grad, Hamburg und Bremen und auch Berlin 24 Grad, Dresden 20, Frankfurt, Main und Stuttgart 24 Grad, München 19, Erfurt 22 und in Münster sind es 24 Grad. Heute im Norden und Nordwesten ganz viele Sonnenstunden und im Süden heute öfter mal mächtige Quellwolken mit einzelnen sehr kräftigen Hitzegewittern mit dabei. Unwetterartig auch teilweise. Die Höchsttemperaturen verbreitet zwischen 27 und 31 Grad und besonders heiß im Südwesten. Ja, und der Schlagerradio-Wettertrend. Morgen vor allem in der Mitte Deutschlands und im Süden wieder heftige Gewitter möglich.
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6: Ja, hallo. Und bestimmt ist in dieser Stunde auch so richtig was zum Lautdrehen dabei. Also ich meine, so ein Lieblingsschlager von Ihnen, ja, garantiert. Einfach dranbleiben. Hey.

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Leute Jungs, erster großer Hit auf Deutsch damals, egal was andere sagen. Schlagerradio, hör auf dein Herz. Aber leider sind zunehmend heutzutage auch junge Menschen einsam. Also die Hälfte in etwa der 16- bis 30-Jährigen fühlt sich so, trotz eben permanenter Vernetzung im Internet. Und dort aber gibt es auch eine Möglichkeit, eben sich zu verbinden. Also das ist ja nicht alles ausschließlich schlecht. Und da gibt es zum Beispiel eine neue App, KinoLemon, die vernetzt Menschen zum Beispiel über ihren YouTube-Geschmack, ja. Das heißt, ne, man kann dann eben gucken, ja, wer hat so da die gleichen Seiten, wo er raufgeht, in dementsprechend natürlich auch die ähnlichen Interessen. Und übrigens ist diese Plattform gemeinnützig und kostenlos, finanziert sich nur durch Spenden. Da soll kein Profit mitgemacht werden.

Jetzt wird es ein bisschen schräg mit unserem Kultschlager kurz vor 10:30 und das liegt bestimmt auch an der wirklich, sage ich mal, schillernden Persönlichkeit von Nina Hagen, aber auch einfach der Text, ja, von Du hast den Farbfilm vergessen. So also muss man erstmal drauf kommen.

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0: Schlagerradio, hör auf dein Herz mit Anna-Maria Zimmermann. 1000 Träume weit, eine tolle Hymne. Und da kommen wir gleich zu einer von Herbert Grönemeyer. Und ja, über den gibt es ja in der ARD-Mediathek eine Dokumentation. Kleiner Ausschnitt.
1: Mein Vater hat immer geträumt, dass einer aus der Familie Maschinenbauer wird. Die haben sich die Haare gerauft natürlich. Was wird aus dem?
0: Hier hört man's, ja, jubelndes Publikum, Grönemeyer füllt die Hallen und jetzt einer seiner großen Hits bei Schlagerradio.

0: grüße Sie. Ja, damit uns heiße Tage nicht zu Hause auch noch zu schaffen machen, draußen reicht ja teilweise schon, gleich Tipps, wie wir da am besten mit den Fenstern umgehen. Bei Schlagerradio Experten in etwa einer Viertelstunde. Und wir hören gleich Sommermusik von Daniel Lopez direkt nach 11. 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
3: Ich bin Silke Rech. Die Bundesregierung will heute weitere Maßnahmen zum Bürokratieabbau beschließen. Bürger und Unternehmen sollen dadurch jährlich um rund 600 Millionen Euro entlastet werden. Bundesdigitalminister Wildberger sagte im ARD-Morgenmagazin:
4: Heute beschließen wir eine Maßnahme. Wir kennen alle noch den rosa Zettel, wenn wir die Überweisung haben beim Arzt. Und das wird dann über Zeit jetzt auch Geschichte werden. Das geht auch digital. Dann können auch die Unterlagen auch ausgetauscht werden digital. Und statt dass wir dann Papier durch die Gegend tragen, das ist mal ein ganz praktisches Beispiel.
3: Grundlage sind auch Vorschläge aus dem Meldeportal Einfach machen. Dort haben Bürger bereits rund 25.000 Ideen eingebracht, wie sich Bürokratie im Alltag abbauen lässt. US-Präsident Trump hat im Iran erneut mit Angriffen auf zivile Infrastruktur gedroht. Sollte Teheran kein Abkommen aushandeln, würden in der kommenden Woche Kraftwerke und Brücken angegriffen, sagte Trump. In der Nacht flogen die US-Streitkräfte erneut Angriffe auf Ziele im Iran und nahmen auch die Seeblockade gegen iranische Häfen wieder auf. Der Iran reagierte mit Angriffen auf US-Militärstützpunkte in Jordanien, Kuwait und Bahrain. In der Türkei wird heute an den gescheiterten Putschversuch vor 10 Jahren erinnert. Am 15. Juli 2016 hatten Teile des Militärs versucht, Präsident Erdogan zu stürzen. Dabei kamen mehr als 250 Menschen ums Leben und 2000 weitere wurden verletzt. Zum Jahrestag sind unter anderem ein großer Gedenkmarsch in Istanbul und weitere Veranstaltungen im ganzen Land geplant. Das Schienennetz der Deutschen Bahn wird nach einem Medienbericht immer häufiger Ziel von Sabotage. Allein im ersten Halbjahr wurden demnach mehr als 2000 Fälle registriert, darunter Brandstiftungen und Metalldiebstähle. Zuletzt legten brennende Bahnstrecken in Niedersachsen sowie zwischen Düsseldorf und Köln lahm. Zu dem Feuer bei Köln bekannte sich im Internet eine linksextremistische Gruppierung. Schwere Unwetter haben am Abend in Nürnberg sowie in Fürth, Erlangen und den umliegenden Landkreisen zahlreiche Einsätze ausgelöst. Die Feuerwehr zählte rund 1000 Einsätze und fast 3000 Notrufe. Mehrere Menschen wurden verletzt. Am Nürnberger Flughafen musste der Flugbetrieb wegen Sturmschäden und Überschwemmungen vorübergehend eingestellt werden.
0: Kompetent und zuverlässig das Wetter bei uns in Deutschland und Schlagerradio-Wetterreporter messen zurzeit in Köln-Bonn 25 Grad, Hamburg und Bremen und auch Berlin 24 Grad, Dresden 20, Frankfurt, Main und Stuttgart 24 Grad, München 19, Erfurt 22 und in Münster sind es 24 Grad. Heute im Norden und Nordwesten ganz viele Sonnenstunden und im Süden heute öfter mal mächtige Quellwolken mit einzelnen sehr kräftigen Hitzegewittern mit dabei. Unwetterartig auch teilweise. Die Höchsttemperaturen verbreitet zwischen 27 und 31 Grad und besonders heiß im Südwesten. Ja, und der Schlager-Radio-Wettertrend. Morgen vor allem in der Mitte Deutschlands und im Süden wieder heftige Gewitter möglich. 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
0: Kurz nach 11 und da lassen wir Sie jetzt hier mal so den Rhythmus des Südens, des Urlaubs spüren. Donny Lopez, ich will doch nur tanzen. Solo by Love.

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0: Der Neudeutschen Welle Zeit, ne? Mit Markus, kleine Taschenlampe brennen und hier bei Schlagerradio. Und jetzt Tipps.
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0: Heiße Tage können uns inzwischen auch zu Hause richtig zu schaffen machen, wenn die Hitze irgendwie gar nicht mehr rauskommt aus Wohnung und Haus. Und gerade ja mit großen Fensterflächen ist es ja schwierig. Viele denken an Klimaanlagen, muss gar nicht sein. Also man kann sich auch noch anders vor der Hitze schützen. Fenster- und Türenspezialist Tobias Poh von Vero sagt, was beim Hitzeschutz zu Hause am häufigsten falsch läuft.
2: Da gibt es so die typisch deutschen Fehler, das Kippfenster, obwohl es draußen 30 Grad hat. Damit kommt halt die warme Luft regelmäßig ins Gebäude. Deutlich sinnvoller, morgens einmal Stoß zu lüften, wenn die Sonne noch nicht steht. Oder abends, sodass man einmal die frische, kalte Luft reinlässt. Und dann bitte aber Rollladen oder Raffstore runterlassen. Und gerne ein paar Schlitze offen lassen, sodass die Luft zirkuliert und sich nicht hinter dem Rollladen vor dem Fenster staut.
0: Welche Rolle spielt denn modernes Fensterglas beim Hitzeschutz?
2: Die meisten reden heute über Dreifachverglasung. Das ist schön und gut, das ist auch wichtig. Allerdings lässt halt auch Dreifachverglasung im Endeffekt Tageslicht in den Raum. Daher ist es wichtig, dass man spezielle Dreifach-Sonnenschutzverglasung verarbeitet oder anwendet. Die reduziert die Sonnenenergie und ganz wichtig auch, was viele vergessen, die UV-Strahlung, die durch das Glas in den Raum kommt und auch die Haut trifft, Möbel, Böden etc. auch ausbleichen kann.
0: Dankeschön. Matze Reim ist jetzt hier mit dabei. Die Sterne lügen bei Schlagerradio. Hör auf dein Herz.

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1: Lassen Sie sich mitnehmen von Marianne Rosenbergs wirklich besonderer Stimme, ja, gerade wenn die so hoch geht. Unser Kultschlager vor 11:30 jetzt nämlich von Marianne, Ich bin wie du.

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0: dieser Aufforderung würden wahrscheinlich die einen oder anderen unter Ihnen auch gerne nachkommen. Ramon Roselli fordert auf, küss mich, gleich hören wir Helene Fischer. Und beide haben heute Neuigkeiten mit dabei in unseren Promi-News mit Inka Klee und Norm Strich im neuen Schlagerradio. Morgen hören wir rein.
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2: Anna-Karina Wolczak blickt positiv nach vorn. Nach der Trennung von ihrem Freund Daniel genießt die Schlagersängerin jetzt ihr Single-Leben ganz bewusst. Das hat sie jetzt im RTL-Interview verraten. Sie hat ja gerade Let's Dance gewonnen und jetzt lernt sie sich mal ganz neu kennen, hat Zeit für sich selbst und das genießt sie richtig. Und sie meint auch, eine Beziehung hat für sie im Moment keine Priorität. Stattdessen wird sie wohl ihre Karriere und ihre neuen Projekte jetzt erstmal in den Mittelpunkt stellen.
1: Ramon Roselli ist so ein richtig Süßer. Neben der Musik hat es sich jetzt ein neues Standbein aufgebaut. Der DSDS-Gewinner hat nämlich gemeinsam mit seiner Partnerin einen eigenen Foodtruck an den Start gebracht. Inspiration bekam er dazu in England, in London. Und das macht er jetzt auch hier. Deshalb heißt sein Truck Schokoselli, also wie Roselli. Und er verkauft dort frische Erdbeeren, reingetunkt in schöner belgischer Schokolade.
2: Das ist sehr gut.
1: Das ist mal. Sie würde die ganze Zeit im Truck sitzen, direkt am Schokobohnen.
2: Ich definitiv auch. Und Helene Fischer-Fans in Zürich haben gerade Post bekommen, allerdings keine Rechnung, sondern eine Einladung. Und der Veranstalter hat jetzt den Anwohnern rund um das Letzigrundstadion bis zu 4 Gratistickets für das Konzert von Helene Fischer geschenkt.
1: Wow.
2: Das ist wohl offizielle Entschädigung, weil ein Linkin Park-Konzert nach einem Unwetter halt länger gedauert hat als erlaubt und es dadurch dann wohl lauter geworden ist.
1: Mhm.
2: Wird aber auch spekuliert, dass die Aktion helfen könnte, das Stadion besser zu füllen. Aber das weiß der Veranstalter statt da zurück. Er sagt, die Tour läuft insgesamt wie erwartet.
1: Also selbst wenn Helene Fischer Musik sehr laut abgespielt ist, ist sie noch nicht so laut wie Linkin Park.
2: Nee, das stimmt.
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0: Und morgen wieder ganz frisch die Promi-News hier bei Schlagerradio um 10 vor 8. Jetzt also Helene Fischer. Voll was zum Mitsingen, glaube ich, für viele von Ihnen. 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

0: Gleich Mittag und vielleicht planen Sie da an diesem doch verbreitet heißen Sommertag ein Süppchen oder ein Salat und planen Sie auch Schlager mit ein. Auch mit S geht's weiter, unter anderem Stefan Waggershausen und Maite Kelly und mehr gleich nach 12.
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1: Ich bin Silke Rech. Im Iran sind bei den US-Luftangriffen der vergangenen Tage mindestens 30 Zivilisten ums Leben gekommen. Das iranische Gesundheitsministerium spricht außerdem von mehr als 260 Verletzten.
2: In der vergangenen Nacht griffen die US-Streitkräfte erneut Ziele im Iran an und nahmen die Seeblockade gegen iranische Häfen wieder auf. Der Iran reagierte nach eigenen Angaben mit Angriffen auf US-Stützpunkte in Jordanien, Kuwait und Bahrain. Jordanien teilte mit, 3 iranische Raketen abgefangen zu haben. Verletzte oder Schäden habe es nicht gegeben. Timo Wiesner, Redaktion.
1: Die Bundesregierung will heute den Bürokratieabbau voranbringen. Im sogenannten Entlastungskabinett sollen Maßnahmen beschlossen werden, die Bürger und Unternehmen um rund 600 Millionen Euro entlasten. Geplant ist unter anderem mehr Digitalisierung im Gesundheitswesen. Bis zum Ende der Legislaturperiode will die Bundesregierung die Bürokratiekosten insgesamt um 16 Milliarden Euro senken. Die anhaltende Trockenheit sorgt in vielen Flüssen und Seen für niedrige Wasserstände. Baden-Württembergs Umweltministerin Walker fordert deshalb einen sparsamen Umgang mit Wasser. Sie sagte, Bevölkerung, Wirtschaft und Politik müssten gemeinsam den Wasserverbrauch senken. Heute stellt Bundesumweltminister Schneider außerdem ein neues Informationssystem vor, das bundesweit einen Überblick über die aktuelle Niedrigwasserlage geben soll. Studenten in Deutschland müssen einen großen Teil ihres Einkommens für das Wohnen ausgeben. Im Durchschnitt fließen 54% des verfügbaren Einkommens in Miete und Wohnkosten, so das Statistische Bundesamt. Damit sind Studenten deutlich stärker belastet als die Gesamtbevölkerung. Laut der Europäischen Statistikbehörde Eurostat gelten rund 2/3 der Studenten in Deutschland als durch ihre Wohnkosten überlastet. EU-Kommissionspräsidentin von der Leyen ist erneut nach Kiew gereist. Es ist ihr 11. Besuch in der Ukraine seit Beginn des Kriegs dort. Im Mittelpunkt der Gespräche steht eine engere Zusammenarbeit der Rüstungsindustrie. Ziel ist es, die Produktion von Waffen und Ausrüstung schneller auszubauen und die Ukraine weiter zu unterstützen.
3: Jetzt kompetent und zuverlässig das Wetter bei uns in Deutschland und Schlagerradio Wetterreporter messen zurzeit in Köln-Bonn 25 Grad, Hamburg und Bremen und auch Berlin 24 Grad, Dresden 20, Frankfurt, Main und Stuttgart 24 Grad, München 19, Erfurt 22 und in Münster sind es 24 Grad. Heute im Norden und Nordwesten ganz viele Sonnenstunden und im Süden heute öfter mal mächtige Quellwolken mit einzelnen sehr kräftigen Hitzegewittern mit dabei. Unwetterartig auch teilweise. Die Höchsttemperaturen verbreitet zwischen 27 und 31 Grad und besonders heiß im Südwesten. Ja, und der Schlagerradio-Wettertrend. Morgen vor allem in der Mitte Deutschlands und im Süden wieder heftige Gewitter möglich.
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3: Hi, ja, im Schlager geht es ja ganz viel um die Liebe und vielleicht kann man da auch mal so seine Wünsche äußern, wie sie oder er sein soll, wie bei Malte Kelly jetzt. Hey.

Hier kocht Leidenschaft über, ne? Zu nah am Feuer, Stefan Waggershausen mit Alice, der Kultschlager, gerade bei uns für Sie. Und jetzt neue Musik von Kerstin Ott, Tausendmal Nein. Tausendmal

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0: Carpendale Hits hier bei Schlagerradio. Das ist unsere Zeit. 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
0: 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Und jetzt hören wir Schweizer. Sehnsuchtsvoll. 13 Tage und Nächte hier bei Schlagerradio.

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1: Locker elegant am Klavier der Udo Jürgens hier jetzt bei Schlagerradio mit unserem Kultschlager vor 12:30. Und so locker elegant kann man es ja auch formulieren, wenn man es gerne hätte, dass da jemand über Nacht bleibt. Bei Udo heißt es

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Hey.

0: Hallo am Dienstag und bleiben Sie einfach ganz entspannt dran bei uns für eine tolle Schlagermischung mit zum Beispiel gleich Stefan Remmler, ja, der von Trio, Alicia Alva mit Tu Corazon pur hören wir und Thomas Anders mit Florian Silbereisen nach 1.
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1: Ich bin Silke Rech. Im Iran sind bei den US-Luftangriffen der vergangenen Tage mindestens 30 Zivilisten ums Leben gekommen. Das iranische Gesundheitsministerium spricht außerdem von mehr als 260 Verletzten.
2: In der vergangenen Nacht griffen die US-Streitkräfte erneut Ziele im Iran an und nahmen die Seeblockade gegen iranische Häfen wieder auf. Der Iran reagierte nach eigenen Angaben mit Angriffen auf US-Stützpunkte in Jordanien, Kuwait und Bahrain. Jordanien teilte mit, 3 iranische Raketen abgefangen zu haben. Verletzte oder Schäden habe es nicht gegeben. Timo Wiesner, Redaktion.
1: Die Bundesregierung will heute den Bürokratieabbau voranbringen. Im sogenannten Entlastungskabinett sollen Maßnahmen beschlossen werden, die Bürger und Unternehmen um rund 600 Millionen Euro entlasten. Geplant ist unter anderem mehr Digitalisierung im Gesundheitswesen. Bis zum Ende der Legislaturperiode will die Bundesregierung die Bürokratiekosten insgesamt um 16 Milliarden Euro senken. Die anhaltende Trockenheit sorgt in vielen Flüssen und Seen für niedrige Wasserstände. Baden-Württembergs Umweltministerin Walker fordert deshalb einen sparsamen Umgang mit Wasser. Sie sagte, Bevölkerung, Wirtschaft und Politik müssten gemeinsam den Wasserverbrauch senken. Heute stellt Bundesumweltminister Schneider außerdem ein neues Informationssystem vor, das bundesweit einen Überblick über die aktuelle Niedrigwasserlage geben soll. Studenten in Deutschland müssen einen großen Teil ihres Einkommens für das Wohnen ausgeben. Im Durchschnitt fließen 54% des verfügbaren Einkommens in Miete und Wohnkosten, so das Statistische Bundesamt. Damit sind Studenten deutlich stärker belastet als die Gesamtbevölkerung. Laut der Europäischen Statistikbehörde Eurostat gelten rund 2/3 der Studenten in Deutschland als durch ihre Wohnkosten überlastet. EU-Kommissionspräsidentin von der Leyen ist erneut nach Kiew gereist. Es ist ihr 11. Besuch in der Ukraine seit Beginn des Kriegs dort. Im Mittelpunkt der Gespräche steht eine engere Zusammenarbeit der Rüstungsindustrie. Ziel ist es, die Produktion von Waffen und Ausrüstung schneller auszubauen und die Ukraine weiter zu unterstützen.
3: Jetzt kompetent und zuverlässig das Wetter bei uns in Deutschland und Schlagerradio-Wetterreporter messen zurzeit in Köln-Bonn 25 Grad, Hamburg und Bremen und auch Berlin 24 Grad, Dresden 20, Frankfurt, Main und Stuttgart 24 Grad, München 19, Erfurt 22 und in Münster sind es 24 Grad. Heute im Norden und Nordwesten ganz viele Sonnenstunden und im Süden heute öfter mal mächtige Quellwolken mit einzelnen sehr kräftigen Hitzegewittern mit dabei. Unwetterartig auch teilweise. Die Höchsttemperaturen verbreitet zwischen 27 und 31 Grad und besonders heiß im Südwesten. Ja, und der Schlager-Radio-Wettertrend. Morgen vor allem in der Mitte Deutschlands und im Süden wieder heftige Gewitter möglich.
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3: Hi, es ist kurz nach eins. Ja, vielleicht planen Sie schon was Schönes für heute Nachmittag. Eis essen, Fahrradfahren, baden gehen. Auf jeden Fall Schlager hören, ne? Jetzt.

Könnt mir vorstellen, dass das ein Lieblingstitel von vielen Pur-Fans ist, die hier gerade Schlagerradio hören, oder? Abenteuerland bei Schlagerradio. Hör auf dein Herz. Und ums Herz geht's jetzt auch bei Alicia Alva, Tu Corazón.

0: Schlagerradio, hör auf dein Herz mit diesem bisschen schrägen Lied, aber bleibt hängen im Kopf, ne? Vogel der Nacht von Stefan Remmler. Ja, wie sieht's eigentlich bei Ihnen aus und welche Tageszeit sind Sie oder fühlen Sie sich am fittesten, auch so mental? Darüber haben Inka Klee und Norm Streeche heute im neuen Schlagerradio morgen gesprochen. Da gibt's eine neue Studie, da sind 1 Million Menschen befragt.
1: Und das Ergebnis war, direkt nach dem Aufstehen fühlen sich die meisten psychisch am besten. Angst, Stress und auch depressive Verstimmungen nehmen dann eher so im Laufe des Tages zu.
2: Und aber siehst du mal, nach meinem langen Mittagsschlaf bin ich auch ein Aufsteher. Also bin ich doch schon richtig in dieser
1: Studie
2: drin.
1: Das ist dann irgendwie verwirrend, ja.
2: Ich stehe halt später auf.
1: Ja, ja, das
2: und
1: mag
2: auch
1: sein.
2: Früh zählt einfach nicht. Ich streiche das einfach.
1: Ich glaube es auch. Aber wie ist es bei Ihnen?
2: Ja, und bei dir?
1: Also ich muss sagen, kommt auch drauf an. Wenn ich morgens, sage ich mal, um 9:30 aufstehen kann, dann würde ich sagen, auch morgens.
2: Gut, ja.
1: Aber nicht, wenn mein Wecker um 3:30 Uhr klingelt, dann würde ich eher sagen, das ist übel.
2: Genau, also jetzt sind Sie dran, sagen Sie es uns.
1: Ja.
2: Was ist Ihre Lieblingszeit? 08079 89 99.
0: Genau, schicken Sie da gerne noch Ihre WhatsApps rein, jederzeit. Jetzt hören wir ein Duett von Nino D'Angelo und Marina Marx hier bei Schlagerradio. Bella Italia e Amore.

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1: Kultschlager jetzt vor 2:30. Schöne Mitsummnummer, ein Ohrwurm von Hoffmann und Hoffmann. Alles, was ich brauche, bist du.

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0: Schlagerradio, hör auf dein Herz. Und da haben Sie jetzt genau richtig eingeschaltet für eine neue Folge von unseren zwei Piloten plus Fräulein Schieber natürlich. Falls Sie die Comedy mal verpassen, auch kein Problem. Bei uns übers Internet, schlagerradio.de, in den Podcasts finden Sie dann die Folgen. Jetzt die neueste.
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2: Jake, one, check two, was liegt heute an, Kollege Olo?
3: Guten Morgen, Captain. Oh, die Kinder von Brad Pitt wollen nicht mehr Pitt heißen.
2: Ach, deswegen haben die beim letzten Formel-1-Rennen da alle behindert.
3: Wo?
2: Ja, beim Pitstop. Achtung, Captain Crew, Fräulein Schieber, bitte ins Cockpit.
4: Ja, Captain.
2: Alles gut bei Ihnen da hinten.
4: Ja, oh, langsam merkt man die Sommerferien nicht.
2: Wieso, weil das Wetter schlechter wird?
4: Nein, weil immer mehr Familien mit Kindern Urlaub machen.
2: Ja, wir fliegen nach Berlin, das ist kein Urlaub, sondern Bootcamp.
4: Die CDU in Brandenburg hat sich ja wohl mächtig blamiert zu diesem Thema.
2: Ja, die planen bestimmt, das Schulferien-Eintrittsalter auf 70 zu erhöhen, ne?
4: Nein, aber schauen Sie mal, hier, endlich Sommerferien, schreiben Sie. Erholt euch gut für das nächste Schuljahr.
2: Ui, sehr kreativ. Also so kreativ wie, sagen wir mal, frohe Weihnachten und ein glückliches neues Jahr, nicht?
4: Nein, schauen Sie doch mal genauer hin. Schuljahr, Schul mit 2H.
2: Eieiei, 2H, aber 5G nicht auf die Reihe kriegen. Das ist eine haarige Angelegenheit.
4: Ach, das ist doch peinlich. S-C-H-U-H-L.
2: Ach, Haarspaltereien. Vielleicht ein Karrieretipp. Schreibe Schule mit 2H und du wirst Politiker. Ja, vielleicht haben sie sich vorne auch verschrieben und wollten Stuhljahr schreiben für die Sitzenbleiber.
4: Schuldigung.
2: Nein. So, Landanflug, der Tower meldet, die CDU Brandenburg entschuldigt sich und nach den Ferien gibt's für alle Schülerinnen und Schüler ein kleines Geschenk.
4: Oh, welches denn?
2: Naja, ein Haarpflegeset.
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0: Machen Sie noch was Schönes aus der zweiten Hälfte des Tages. Dazu gibt es Lieblingsschlager gleich von Nick P. zum Beispiel. Helene Fischers aktuelles Lied Münchner Freiheit. Und Ross Anthony als allererstes gleich nach zwei.
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7: Ich bin Marvin Standke. Die Bundesregierung beschließt weitere Maßnahmen gegen Bürokratie. Bürger und Wirtschaft sollen jährlich um 600 Millionen Euro entlastet werden. Insgesamt geht es um 10 Maßnahmen. Arztüberweisungen sollen künftig nur noch digital laufen. Pflichttermine im Jobcenter sollen per Video möglich werden. E-Autonutzer brauchen keine grüne Umweltplakette mehr. Beschlossen wurde das im sogenannten Entlastungskabinett. Digitalminister Wildberger hatte dieses Format ins Leben gerufen. Dort geht es ausschließlich um Bürokratieabbau. EU-Kommissionspräsidentin von der Leyen ist in Kiew eingetroffen.
8: Sie will über engere Zusammenarbeit der Rüstungsindustrien sprechen. Ziel sei mehr und schnellere Produktion. Von der Leyen erklärte, die Ukraine habe militärische Dynamik aufgebaut. Das Blatt wende sich, so von der Leyen. Weiteres Thema ist der Stand der EU-Beitrittsverhandlungen. Beim Beitrittsprozess geht es um Fortschritte bei Reformen in der Ukraine. Von der Leyen sicherte weitere Unterstützung der EU zu. Ulrike Klein, Redaktion.
7: Die Rechtsextremistin Mala Svenja Liebig wurde aus Tschechien ausgeliefert. Die 55-Jährige kam ins Frauengefängnis von Chemnitz. Sie soll dort unter anderem wegen Volksverhetzung inhaftiert werden. Die Haftstrafe beträgt 1,5 Jahre. Denkbar ist auch eine Verlegung in den Männervollzug. Liebig, früher Sven Liebig, war lange in der rechtsextremen Szene bekannt. Vor ihrer Strafe war sie nach Tschechien geflohen. Ihre Auslieferung wollte sie juristisch verhindern, scheiterte aber. Studierende geben zu viel Geld fürs Wohnen aus, das sagt das Statistische Bundesamt. Wer nicht zu Hause wohnt, zahlt im Schnitt über die Hälfte des Einkommens. Konkret waren es im vergangenen Jahr 54%. Das ist mehr als doppelt so viel wie in der Gesamtbevölkerung. Zwei Drittel der Studierenden gelten durch Wohnkosten überlastet. Damit bleibt vielen Studierenden kaum Geld für andere Ausgaben. Das Bundeskabinett hat den Wirtschaftsplan für den Klima- und Transformationsfonds verabschiedet. Der Fonds wird kurz KTF genannt. Im kommenden Jahr soll er rund 40 Milliarden Euro ausgeben. Damit werden E-Autos und Ladesäulen gefördert. Auch klimaschonendere Heizung werden bezuschusst. Ein großer Posten sind Hilfen zur Dämpfung des Strompreises in Deutschland. Der Plan wird ab September im Bundestag beraten. Das geschieht dann zusammen mit dem Haushaltsentwurf 2027. Beschlossen werden soll er Ende November.
0: Jetzt kompetent und zuverlässig das Wetter bei uns in Deutschland. Und Schlagerradio-Wetterreporter messen aktuell in Köln-Bonn 28 Grad, Hamburg 25, Bremen und Berlin 27 Grad, in Dresden 23, Frankfurt-Main 28, Stuttgart 26 Grad, München 19, Erfurt 24 und Münster 27 Grad. Heute im Norden und Nordwesten ganz viele Sonnenstunden und im Süden heute öfter mal mächtige Quellwolken mit einzelnen sehr kräftigen Hitzegewittern mit dabei. Unwetterartig auch teilweise. Die Höchsttemperaturen verbreitet zwischen 27 und 31 Grad und besonders heiß im Südwesten. Ja, und der Schlagerradio-Wettertrend. Morgen vor allem in der Mitte Deutschlands und im Süden wieder heftige Gewitter möglich.
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0: Ross Anthony bringt uns jetzt mal wieder so einen gute Laune-Schlager näher. Er hat eine Schlagerversion aus I Should Be So Lucky von Kylie Minogue gemacht.

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Hier ist Schlagerradio. Hör auf dein Herz. Dann wünsche ich Ihnen einen schönen Dienstagnachmittag schon mal. Ja, mit bis auf ein paar Gewittern örtlich ist es ja schönes Sommerwetter und wird auch noch bestimmt öfter so sein jetzt. Was sind denn so Ihre Lieblings-Sommeraktivitäten? Da hat jetzt zum Beispiel

Beispiel die Yvonne aus Potsdam geschrieben. Limonade selber machen, macht sie eigentlich im Winter sonst nicht. Und in einer Hängematte schlafen, das ist ihr absolutes Highlight. Ja, klingt gut. Haben Sie da auch noch Ideen? Immer her damit, 08000 79 89 99. Kostenlos, gerne WhatsApp, einfach direkt ins Studio rein.

Und der Kultschlager jetzt, finde ich, hat so eine ganz besondere Stimmung. Sie erinnern vielleicht auch, ne, war ja mal im Original von Chris Norman in einem Tatort-Krimi, ich glaube mit Schimanski auch damals. Und ja, klingt vielleicht deshalb auch so ein bisschen mysteriös. Wir hören Roland Kaiser jetzt mit Midnight Lady, unser Kultschlager vor halb drei.

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3: Ich bin Marvin Standke. Die Polizei hat einen bewaffneten Mann in Dresden-Friedrichstadt überwältigt. Zeugen hatten die Beamten alarmiert. Spezialkräfte rückten aus. Ein Beamter machte dabei von der Dienstwaffe Gebrauch. Der Mann wurde gefasst und dabei verletzt. Eine Gefahr für die Bevölkerung besteht nicht mehr. Weitere Angaben machte die Polizei bislang nicht. Die Bayreuther Festspiele feiern ihr 150-jähriges Jubiläum. Sie gelten weltweit als bedeutendstes Wagner-Festival. Dabei ist jetzt auch ein DJ, er heißt Alle Farben. Am 2. August gibt es dann eine große Party. Bis zu 1000 Gäste werden dort erwartet. Intendantin Katharina Wagner spricht von einem einmaligen Event. Bei den Festspielen werden jeden Sommer diverse Prominente aus Politik, Kultur und Wirtschaft erwartet.
4: Jetzt kompetent und zuverlässig das Wetter bei uns in Deutschland. Heute im Norden eher trocken und locker bewölkt, im Süden mächtige Quellwolken mit einzelnen sehr kräftigen Hitzegewittern mit dabei. Unwetterartig auch teilweise. Die Höchsttemperaturen verbreitet zwischen 27 und 31 Grad und besonders heiß im Südwesten. Ja, und der Schlagerradio-Wettertrend. Morgen vor allem in der Mitte Deutschlands und im Süden wieder heftige Gewitter möglich.
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0: Hier findet sich jeder wieder, oder? In Ost und West. Ute Freudenberg und Christian Leis mit ihrem legendären Titel Auf den Dächern von Berlin. Schlagerradio, hör auf dein Herz und ein ganz großes Herz für Tiere haben wir Deutschen. Ich meine, das ist jetzt nicht unbedingt eine Überraschung, aber dass man aber wirklich jetzt sagen kann, laut neuester Haustierstudie, das Haustier ist fast wichtiger als man selbst, das ist schon überraschend, haben auch die Kollegen beim RTL-Fernsehen mal so zusammengefasst.
1: Es kam heraus, dass 86% gesagt haben, komme was wolle, ich stelle meine Bedürfnisse hinter die meines Haustieres. Also die Menschen lieben ihre Haustiere.
2: Spricht ja für sich.
1: Ja, es ist einfach ein wichtiger Begleiter im Alltag, aber eben auch in Krisenzeiten. Mhm. Und gerade in Deutschland ist der Hund und die Katze am beliebtesten.
0: Und ich glaube, viele von Ihnen haben jetzt dazu genickt und sich ertappt gefühlt. Ich natürlich auch. Wir haben ja auch unseren Snoopy zu Hause. Und naja, klar, ist ein Familienmitglied, ne? Da guckt man immer, wie es ihm geht. Ja, wenn Sie da noch auf vielleicht mal ein kleines Foto schicken wollen oder so, oder mal was ganz Verrücktes erzählen wollen, was Sie tun für den fürs Tier. Also ich meine, ne, wer einen Hund hat, weiß zum Beispiel, der muss nachts auch mal raus, ja? Da muss man wirklich nachts vor die Tür latschen, damit er sein Geschäft erledigen kann. Macht man alles. Ja, melden sich da gerne 08079 89 99. Kostenlos mit einer WhatsApp. Und jetzt geht's um Schweine bei den Prinzen.

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0: gleich drei und holen sich doch einfach ein Stück schönen Erdbeerkuchen oder Heidelbeeren gibt es ja jetzt auch schon. Ja, einfach mal für so einen kleinen Snack, um nochmal Kraft zu tanken hier am Nachmittag für alles, was Sie vorhaben. Und dazu natürlich auch Kraft tanken über Lieblingsschlager gleich mit Jenny Wendelberger, nämlich Andrea Berg als allererstes nach drei.
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5: Ich bin Marvin Standke. Die Bundesregierung beschließt weitere Maßnahmen gegen Bürokratie. Bürger und Wirtschaft sollen jährlich um 600 Millionen Euro entlastet werden. Insgesamt geht es um 10 Maßnahmen. Arztüberweisungen sollen künftig nur noch digital laufen. Pflichttermine im Jobcenter sollen per Video möglich werden. E-Autonutzer brauchen keine grüne Umweltplakette mehr. Beschlossen wurde das im sogenannten Entlastungskabinett. Digitalminister Wildberger hatte dieses Format ins Leben gerufen. Dort geht es ausschließlich um Bürokratieabbau. EU-Kommissionspräsidentin von der Leyen ist in Kiew eingetroffen.
6: Sie will über engere Zusammenarbeit der Rüstungsindustrien sprechen. Ziel sei mehr und schnellere Produktion. Von der Leyen erklärte, die Ukraine habe militärische Dynamik aufgebaut. Das Blatt wende sich, so von der Leyen. Weiteres Thema ist der Stand der EU-Beitrittsverhandlungen. Beim Beitrittsprozess geht es um Fortschritte bei Reformen in der Ukraine. Von der Leyen sicherte weitere Unterstützung der EU zu. Ulrike Klein, Redaktion.
5: Die Rechtsextremistin Mala Svenja Liebig wurde aus Tschechien ausgeliefert. Die 55-Jährige kam ins Frauengefängnis von Chemnitz. Sie soll dort unter anderem wegen Volksverhetzung inhaftiert werden. Die Haftstrafe beträgt 1,5 Jahre. Denkbar ist auch eine Verlegung in den Männervollzug. Liebig, früher Sven Liebig, war lange in der rechtsextremen Szene bekannt. Vor ihrer Strafe war sie nach Tschechien geflohen. Ihre Auslieferung wollte sie juristisch verhindern, scheiterte aber. Studierende geben zu viel Geld fürs Wohnen aus, das sagt das Statistische Bundesamt. Wer nicht zu Hause wohnt, zahlt im Schnitt über die Hälfte des Einkommens. Konkret waren es im vergangenen Jahr 54%. Das ist mehr als doppelt so viel wie in der Gesamtbevölkerung. 2/3 der Studierenden gelten durch Wohnkosten überlastet. Damit bleibt vielen Studierenden kaum Geld für andere Ausgaben. Das Bundeskabinett hat den Wirtschaftsplan für den Klima- und Transformationsfonds verabschiedet. Der Fonds wird kurz KTF genannt. Im kommenden Jahr soll er rund 40 Milliarden Euro ausgeben. Damit werden E-Autos und Ladesäulen gefördert. Auch klimaschonendere Heizung werden bezuschusst. Ein großer Posten sind Hilfen zur Dämpfung des Strompreises in Deutschland. Der Plan wird ab September im Bundestag beraten. Das geschieht dann zusammen mit dem Haushaltsentwurf 2027. Beschlossen werden soll er Ende November.
7: Und jetzt kompetent und zuverlässig das Wetter hier bei uns in Deutschland. Die Schlager-Radio-Wetterreporter melden in Köln-Bonn 29 Grad, Hamburg und Bremen so um die 26, Berlin 28, Dresden 23, Frankfurt am Main mit 28, Stuttgart 29, München aber 25, Erfurt 25 und Münster, da haben wir auch so um die 29 Grad. Ansonsten heute eher bewölkt, hier und da kann ein bisschen Starkregen dabei sein, auch Hagel. Morgen am Donnerstag der Schlager-Radio-Wetter-Trend, teils sonnig, teils bewölkt, hier und da vereinzelt ein bisschen Schauer, 27 bis 33 Grad.
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7: Feierabend, ich freue mich, dass wir gemeinsam reinstarten in diesen Mittwochnachmittag und jetzt Andrea Berg.

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0: Terra Titanic, Peter Schilling, schönen Mittwochnachmittag, hier ist Schlagerradio, hör auf dein Herz. Es ist der 15. Juli, es ist der Sommer und viele fliegen in den Urlaub und es gibt bald gute Nachrichten bei einigen Fluggesellschaften, da ändert sich nämlich einiges. 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
1: Jetzt bei Verspätungen oder Flugausfällen eine Entschädigung zu bekommen. 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
3: Ich bin Marvin Standke. Die Polizei hat einen bewaffneten Mann in Dresden-Friedrichstadt überwältigt. Zeugen hatten die Beamten alarmiert. Spezialkräfte rückten aus. Ein Beamter machte dabei von der Dienstwaffe Gebrauch. Der Mann wurde gefasst und dabei verletzt. Eine Gefahr für die Bevölkerung besteht nicht mehr. Weitere Angaben machte die Polizei bislang nicht. Die Bayreuther Festspiele feiern ihr 150-jähriges Jubiläum. Sie gelten weltweit als bedeutendstes Wagner-Festival. Dabei ist jetzt auch ein DJ, er heißt Alle Farben. Am 2. August gibt es dann eine große Party. Bis zu 1000 Gäste werden dort erwartet. Intendantin Katharina Wagner spricht von einem einmaligen Event. Bei den Festspielen werden jeden Sommer diverse Prominente aus Politik, Kultur und Wirtschaft erwartet.
4: Und jetzt kompetent und zuverlässig. Das Wetter hier bei uns in Deutschland. Heute ein Mix aus Sonne und Wolken. Es kann aber zwischendurch in der Südhälfte kräftig regnen und gewittern. 27 bis 31 Grad heute.
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Ein Kuss in Paris, der neue Musikmix mit Malte Kelly. Hier ist Schlagerradio, hör auf dein Herz. Ich habe eine Geschichte gelesen, dachte mir, crazy, die Deutsche Bahn hat mal richtig Gutes getan. Also mal ehrlich, das ist wirklich Einsatz, die gezeigt haben. Auf Instagram geht nämlich auch gerade ein Video rum. Ein ICE von Sylt nach Berlin musste außerplanmäßig in Hamburg-Bergedorf halten. Der Grund, nicht irgendwie eine technische Störung oder Notfall, nee, das Klopapier war alle. Der Zugchef hat sich einfach auf den Weg zum Supermarkt gemacht, 3 Packungen gekauft und dann konnte die Fahrt auch weitergehen. Die Deutsche Bahn hat die Geschichte jetzt auch inzwischen bestätigt und die Kosten fürs Klopapier natürlich auch übernommen. Ich sag mal so, ne, für die Fahrgäste war das wahrscheinlich einer der sinnvollsten Zwischenstopps überhaupt.

0: kurz vor vier. Schönen Nachmittag, schönen Feierabend Ihnen. Hier ist Schlagerradio, hör auf dein Herz. Gleich nach 16 Uhr starten wir rein mit einem echten Klassiker von Matthias Reim. Ich hab mich so auf dich gefreut. Und Semino Rossi, das war unser Sommer. Gleich nach 16 Uhr.
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4: Bundeskanzler Merz hat die Sozialreformen der Bundesregierung verteidigt. Auf seiner Sommerpressekonferenz in Berlin sagte er, manche Entwicklungen seien finanziell nicht mehr tragbar. Wichtige Themen der kommenden Monate seien die Alterssicherung und der Bürokratieabbau. Beim Unterhaltsvorschuss gehe es vor allem darum, säumige Zahler stärker in die Pflicht zu nehmen. Die hohen Schulden rechtfertigte Merz mit der Lage in der Ukraine. Deutschland müsse wieder verteidigungsfähig werden. Und die Bundesregierung hat weitere Maßnahmen gegen Bürokratie beschlossen. Bürger und Wirtschaft sollen dadurch jährlich um 600 Millionen Euro entlastet werden. Insgesamt geht es um 10 Maßnahmen. Unter anderem handelt es sich um Überweisungen beim Arzt, die künftig nur noch digital laufen sollen. Pflichttermine im Jobcenter sollen per Video möglich werden und Elektroautobesitzer brauchen keine grüne Umweltplakette mehr. Die EU und die Ukraine haben ein Abkommen zur Drohnenzusammenarbeit geschlossen.
5: Es geht um gemeinsame Entwicklung und Produktion. Ziel sei es, ukrainisches Know-how mit europäischer Industrie zu verbinden. Das sagte EU-Kommissionspräsidentin von der Leyen bei einem Besuch in Kiew. Seit Beginn der russischen Invasion 2022 hat die Ukraine eine hochentwickelte Drohnenindustrie aufgebaut. Zuvor hatte das Land dort kaum Erfahrung. Im Kriegsverlauf spielen Drohnen eine immer größere Rolle. Ulrike Klein, Redaktion.
4: Die Spritpreise sind zuletzt stark gestiegen. Ein Liter Super E10 kostet laut ADAC im Schnitt 2,08 Euro. Das sind fast 6 Cent mehr als in der Vorwoche. Diesel verteuerte sich noch stärker, um fast 12 Cent auf 2,07 Euro. Der ADAC macht dafür vor allem den gestiegenen Ölpreis verantwortlich. Grund sei die neue Eskalation zwischen den USA und dem Iran. Auch die aktuelle Ferienreisewelle könnte eine Rolle spielen. Großbritannien plant eine Nachtsperre für Jugendliche bei Social Media. Apps wie TikTok oder Instagram sollen zwischen Mitternacht und 6 Uhr morgens eingeschränkt werden. Betroffen sind 16- und 17-Jährige, teilte die Regierung in London mit. Auch Funktionen, die zum endlosen Weiterscrollen animieren, sollen deaktiviert werden. Umsetzen müssen das die Technologiekonzerne selbst. Bei Verstößen drohen strenge Sanktionen. Experten hatten in dieser Woche für die gesamte EU ein Social-Media-Verbot für Kinder unter 13 Jahren vorgeschlagen.
0: Und jetzt kompetent und zuverlässig das Wetter hier bei uns in Deutschland. Die Schlager-Radio-Wetterreporter melden in Köln, Bonn 29 Grad, Hamburg und Bremen so um die 26, Berlin 28, Dresden 23, Frankfurt am Main mit 28, Stuttgart 29, München aber 25, Erfurt 25 und Münster, da haben wir auch so um die 29 Grad. Ansonsten heute eher bewölkt, hier und da kann ein bisschen Starkregen dabei sein, auch Hagel. Morgen am Donnerstag der Schlager-Radio-Wetter-Trend, teils sonnig, teils bewölkt, hier und da vereinzelt ein bisschen Schauer, 27 bis 33 Grad.
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0: Schnell noch einen Kaffee, bevor es in den Feierabend geht. Wir verbringen den gemeinsam gleich mit Matze Reim und jetzt ist Semino Rossi.

Schlagerradio, hör auf dein Herz. Ich wünsche Ihnen einen entspannten Feierabend, vielleicht beim Supermarkteinkauf oder vielleicht auch gerade auf dem Weg nach Hause oder noch unterwegs. Egal wo, wir verbringen den hier gemeinsam.

0: Kennen Sie so Songs, die erinnern einen irgendwie an bestimmte Momente? So geht's mir gerade mit Ich und Ich, so soll es bleiben. Hier ist Schlagerradio, hör auf dein Herz. Gleich Helene Fischer, und die hat auf ihrer Tour ja so einiges erlebt. Heiratsanträge oder auch Kids auf die Bühne geholt, die gesungen haben. Und auch Fehler sind passiert.
1: Ihr habt wahrscheinlich schon gemerkt, irgendwas ist doch anders an der Fischer. Das Kostümchen ist ein bisschen locker. Ja, ihr Lieben, tatsächlich, das ist sehr, sehr lustig, dass das jetzt passiert. Ausgerechnet vor dem Song Fehlerfrei oder vor dem ganzen Sommerhit-Medley. Ihr merkt schon, ich habe ein neues Kostümchen bekommen. Denn wie ihr seht, mein Rücken ist offen. Ich sage euch das mal. Ich trage jetzt...
0: Da ist der Reißverschluss aufgegangen auf der Tour von Helene Fischer kurz vorm Song Fehlerfrei. Er hat's ja recht, keiner ist fehlerfrei. Wir hören sie jetzt hier 0 auf 100, das ist ein richtiger Song, der Energie reinbringt. Helene Fischer.

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1: Ich bin Marvin Standke. Ein Blitzeinschlag hat im Landkreis Ravensburg in Baden-Württemberg eine Frau leicht verletzt. Die 43-Jährige erlitt einen Stromschlag beim Laden ihres Handys. Das Smartphone war während eines Gewitters an der Steckdose angeschlossen. In mehreren Häusern schlugen plötzlich Stichflammen aus Steckdosen. Außerdem verschmorten Stromkästen nach einem Blitzeinschlag. Mehrere Haushalte waren zeitweise ohne Strom im Landkreis. Umgestürzte Bäume behinderten den Verkehr. Dresden macht seine Straßen jetzt digital. Sensoren im Asphalt messen Gewicht und Temperaturen rund um die Uhr. So soll der Zustand der Straßen frühzeitig erkannt werden. Schlaglöcher und Spurrillen sollen möglichst gar nicht erst entstehen. Die Messdaten fließen in eine Prognosesoftware ein. Sie soll auch anderen Städten dann kostenlos zur Verfügung stehen.
2: Und jetzt kompetent und zuverlässig. Das Wetter hier bei uns in Deutschland. Heute ein Mix aus Sonne und Wolken. Es kann aber zwischendurch in der Südhälfte kräftig regnen und gewittern. 27 bis 31 Grad heute.
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0: Würde auch gerne. Marianne Rosenberg, hier ist Schlagerradio, hör auf dein Herz, kommen Sie gut rein in Ihren Feierabend und lassen Sie es sich gut gehen. Und hier sind gerade noch frisch Grüße reingekommen von dem lieben Tim. Er grüßt nämlich seine beste Freundin, die Lisa. Die sind schon seit 20 Jahren miteinander befreundet und hören wohl jeden Tag Schlagerradio. Mensch, so eine Freundschaft, die muss auch für immer halten. Perfekter Tag heute mal, dann um seinen Freunden vielleicht mal zu sagen, dass man den Menschen lieb hat. Gleich Klaus Lage wieder zu Hause und jetzt unser lieber Bert Beel.
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0: Kurz vor 17 Uhr, der letzte Kaffee ist jetzt hoffentlich intus. Ich habe nämlich mal gehört, man sollte den letzten Kaffee vor 18 Uhr trinken, weil sonst ist man am Abend so hippelig. Ich kenn's ja, ich bin ja auch schon ohne Kaffee hippelig. Hier ist Schlagerradio, hör auf dein Herz, genießen Sie Ihren Feierabend mit uns gemeinsam. Gleich nach 5 geht's hier richtig ab mit Stefan Waggershausen und wir starten mit ganz viel Energie rein. DJ Herzbeat zusammen mit Sonja Liebing, One Way Ticket, gleich nach 5.
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6: Eine Reifenpanne ist lästig, ohne Frage. Noch schlimmer wird es, wenn Sie auf einmal zwei Plattfüße haben. Denken Sie daran, in regelmäßigen Abständen auch den Reifendruck Ihres Ersatzreifens zu prüfen, damit so etwas nicht passiert.
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8: Bundeskanzler Merz hat die Sozialreformen der Bundesregierung verteidigt. Auf seiner Sommerpressekonferenz in Berlin sagte er, manche Entwicklungen seien finanziell nicht mehr tragbar. Wichtige Themen der kommenden Monate seien die Alterssicherung und der Bürokratieabbau. Beim Unterhaltsvorschuss gehe es vor allem darum, säumige Zahler stärker in die Pflicht zu nehmen. Die hohen Schulden rechtfertigte Merz mit der Lage in der Ukraine. Deutschland müsse wieder verteidigungsfähig werden. Und die Bundesregierung hat weitere Maßnahmen gegen Bürokratie beschlossen. Bürger und Wirtschaft sollen dadurch jährlich um 600 Millionen Euro entlastet werden. Insgesamt geht es um 10 Maßnahmen. Unter anderem handelt es sich um Überweisungen beim Arzt, die künftig nur noch digital laufen sollen. Pflichttermine im Jobcenter sollen per Video möglich werden. Und Elektroautobesitzer brauchen keine grüne Umweltplakette mehr. Die EU und die Ukraine haben ein Abkommen zur Drohnenzusammenarbeit geschlossen.
9: Es geht um gemeinsame Entwicklung und Produktion. Ziel sei es, ukrainisches Know-how mit europäischer Industrie zu verbinden. Das sagte EU-Kommissionspräsidentin von der Leyen bei einem Besuch in Kiew. Seit Beginn der russischen Invasion 2022 hat die Ukraine eine hochentwickelte Drohnenindustrie aufgebaut. Zuvor hatte das Land dort kaum Erfahrung. Im Kriegsverlauf spielen Drohnen eine immer größere Rolle. Ulrike Klein, Redaktion.
8: Die Spritpreise sind zuletzt stark gestiegen. Ein Liter Super E10 kostet laut ADAC im Schnitt 2,08 Euro. Das sind fast 6 Cent mehr als in der Vorwoche. Diesel verteuerte sich noch stärker, um fast 12 Cent auf 2,07 Euro. Der ADAC macht dafür vor allem den gestiegenen Ölpreis verantwortlich. Grund sei die neue Eskalation zwischen den USA und dem Iran. Auch die aktuelle Ferienreisewelle könnte eine Rolle spielen. Großbritannien plant eine Nachtsperre für Jugendliche bei Social Media. Apps wie TikTok oder Instagram sollen zwischen Mitternacht und 6 Uhr morgens eingeschränkt werden. Betroffen sind 16- und 17-Jährige, teilte die Regierung in London mit. Auch Funktionen, die zum endlosen Weiterscrollen animieren, sollen deaktiviert werden. Umsetzen müssen das die Technologiekonzerne selbst. Bei Verstößen drohen strenge Sanktionen. Experten hatten in dieser Woche für die gesamte EU ein Social-Media-Verbot für Kinder unter 13 Jahren vorgeschlagen.
0: Und jetzt kompetent und zuverlässig das Wetter hier bei uns in Deutschland. Die Schlager-Radio-Wetterreporter melden in Köln, Bonn 29 Grad, Hamburg und Bremen so um die 26, Berlin 28, Dresden 23, Frankfurt am Main mit 28, Stuttgart 29, München aber 25, Erfurt 25 und Münster, da haben wir auch so um die 29 Grad. Ansonsten heute eher bewölkt, hier und da kann ein bisschen Starkregen dabei sein, auch Hagel. Morgen am Donnerstag der Schlager-Radio-Wetter-Trend, teils sonnig, teils bewölkt, hier und da vereinzelt ein bisschen Schauer, 27 bis 33 Grad.
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0: Die Hälfte des Jahres ist so gut wie rum. Was war Ihre beste Entscheidung bisher? WhatsApps rein 08079 89 99.

Schlagerradio. Hör auf dein Herz. Ich hoffe, Sie genießen Ihren Feierabend vielleicht noch mit einem letzten Kaffee oder vielleicht geht's nochmal schnell in die Stadt. Ich habe nämlich gesehen, es ist Sommersale, ne? Also momentan wieder alles volle Kanne reduziert.

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0: Ein echter Klassiker, der immer wieder gute Laune reinbringt von Howard Carpendale, weil er ist einfach ein cooler Typ. Hello again, hier ist Schlagerradio, hör auf dein Herz. Die Hälfte des Jahres ist schon geschafft. Wie sieht's denn bei Ihnen aus? Was waren so die beste Entscheidung Ihres Lebens? WhatsApps gerne reinschicken, 08000 79 89 99. Der Chris ist dran, moin.
1: Moin, hier ist Chris aus Straße und ja, die beste Entscheidung meines Lebens war, dass ich meine Frau heirate vor fast 3 Jahren, also 2,5 Jahre jetzt schon. Und das war die beste Entscheidung meines Lebens.
0: Oh, und Doris, was war deine beste Entscheidung?
2: Die beste Entscheidung meines Lebens war, meinen Mann zu heiraten.
0: So viel Liebe hier in der Luft an diesem Mittwochnachmittag. Ihre beste Entscheidung. WhatsApps rein, 08000 79 89 99.
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8: Ich bin Marvin Standke. Ein Blitzeinschlag hat im Landkreis Ravensburg in Baden-Württemberg eine Frau leicht verletzt. Die 43-Jährige erlitt einen Stromschlag beim Laden ihres Handys. Das Smartphone war während eines Gewitters an der Steckdose angeschlossen. In mehreren Häusern schlugen plötzlich Stichflammen aus Steckdosen. Außerdem verschmorten Stromkästen nach einem Blitzeinschlag. Mehrere Haushalte waren zeitweise ohne Strom im Landkreis. Umgestürzte Bäume behinderten den Verkehr. Dresden macht seine Straßen jetzt digital. Sensoren im Asphalt messen Gewicht und Temperaturen rund um die Uhr. So soll der Zustand der Straßen frühzeitig erkannt werden. Schlaglöcher und Spurrillen sollen möglichst gar nicht erst entstehen. Die Messdaten fließen in eine Prognosesoftware ein. Sie soll auch anderen Städten dann kostenlos zur Verfügung stehen.
9: Und jetzt kompetent und zuverlässig. Das Wetter hier bei uns in Deutschland. Heute ein Mix aus Sonne und Wolken. Es kann aber zwischendurch in der Südhälfte kräftig regnen und gewittern. 27 bis 31 Grad heute.
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0: Kleinstadt Casanova, das ist der neue Musikmix an diesem Mittwochabend mit Linda Hesse. Hier ist Schlagerradio, hör auf dein Herz. Und ich habe sie heute gefragt, was war ihre beste Entscheidung des Lebens? Denn das Jahr 26, die Hälfte ist so langsam rum. Wir haben alle ein paar Fehler gemacht, wir haben aber auch alle richtig geile Sachen erlebt. Was ist denn so ihre beste Entscheidung bisher im Leben gewesen? WhatsApps sind reingekommen an der 08079 89 99 von Frank.
1: Hallöchen. Die beste Entscheidung meines Lebens war, meine Frau zu heiraten. Und das würde ich immer wieder machen.
0: Und Sabi hat sich auch gemeldet.
2: Im August 21 entschieden, ich möchte einfach mal mit mir ganz alleine sein, ohne jegliche Einflüsse und. Habe mir meinen treuen Gefährten, meinen Hund geschnappt und bin mit ihm für 7 Tage nach Texel gefahren. Alle Leute haben dagegen gesprochen, du kannst doch nicht und. Ich hab's gemacht. Und das Ganze eigentlich mit dem Gedanken, wirklich mich alleine mal kennenzulernen und mal gucken, wie bin ich wirklich, was bin ich und so weiter. Ja, es waren die wichtigsten 7 Tage in meinem Leben, die schönsten.
0: Und ich kann es Ihnen auch immer wieder nur ans Herz legen. Genießen Sie Ihr Leben. Wir sind hier alle nur Gast auf diesem Planeten und wir müssen alles mitnehmen, was irgendwie Spaß macht.
3: Genau jetzt.

0: guten Appetit, wenn Sie gerade Abendbrotessen sind oder vielleicht am Vorbereiten oder noch auf dem Weg nach Hause. Hier Schlagerradio, hör auf dein Herz. Wir haben es kurz vor 18 Uhr. Gleich nach 6 starten wir rein mit Nena und Marie Reim, SOS. Gleich nach 6.
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8: 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Stellen Sie ein paar Schüsseln mit Kochsalz auf. Das bindet den Geruch. Auch kann Kaffee verwendet werden. Er ist nicht nur ein guter Wachmacher, sondern absorbiert auch Gerüche.
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10: Ich bin Marvin Standke. Bundeskanzler Merz hat die Sozialreformen der Regierung verteidigt. Bei seiner Sommerpressekonferenz in Berlin sagte er, manche Entwicklungen könne man finanziell nicht mehr tragen. Besonders wichtig seien in den kommenden Monaten die Alterssicherung und weniger Bürokratie. Beim Unterhaltsvorschuss sollen säumige Zahler stärker in die Pflicht genommen werden. Die hohen Schulden begründete Merz mit der Lage in der Ukraine. Deutschland müsse verteidigungsfähig werden. Und die Bundesregierung hat neue Maßnahmen gegen Bürokratie beschlossen. Bürger und Wirtschaft sollen dadurch jährlich um 600 Millionen Euro entlastet werden. Insgesamt geht es um 10 Maßnahmen. Dazu gehört, Überweisungen beim Arzt sollen künftig nur noch digital laufen. Pflichttermine im Jobcenter sollen per Video möglich werden. Und Elektroautofahrer brauchen künftig keine grüne Umweltplakette mehr. Russland ordnet wegen Kraftstoffengpässen Vorrang für Lebensmitteltransporte an.
11: Der Kreml sagt, so solle verhindert werden, dass Lebensmittel verderben. Grund für die Engpässe sind ukrainische Drohnenangriffe auf russische Ölraffinerien. Medien- und Energieberater schätzen, Russlands Benzinproduktion liegt nur bei 65% des üblichen. Erste Einschränkungen gab es auf der annektierten Halbinsel Krim. Betroffen sind vor allem private Autofahrer und kleinere Tankstellen im Land. Ulrike Klein, Redaktion.
10: Ein Auftritt sorgt für scharfe Kritik. Bei einer AfD-Veranstaltung wurde die DDR-Nationalhymne gesungen. Kanzleramtschef Frei zeigte sich extrem befremdlich berührt. Auch AfD-Chef Chrupalla habe mitgesungen. CSU-Generalsekretär Huber ging noch weiter und warf der AfD Extremismus und Geschichtsvergessenheit vor. Angestimmt hatte die Hymne Kabarettist Uwe Steimle bei einem Termin in Dessau-Roßlau. Jetzt ermittelt die Staatsanwaltschaft gegen ihn wegen möglicher Androhung von Straftaten. Grund dafür sind abfällige Äußerungen Steimles über Kanzler Merz und Altkanzlerin Merkel. Großbritannien plant eine Nachtsperre für Jugendliche bei Social Media. Apps wie TikTok oder Instagram sollen zwischen Mitternacht und 6 Uhr morgens eingeschränkt werden. Betroffen sind 16- und 17-Jährige, teilte die Regierung in London mit. Auch Funktionen, die zum endlosen Weiterscrollen animieren, sollen deaktiviert werden. Umsetzen müssen das die Technologiekonzerne selbst. Bei Verstößen drohen strenge Sanktionen.
0: Und jetzt kompetent und zuverlässig das Wetter hier bei uns in Deutschland. Die Schlager-Radio-Wetterreporter melden in Köln, Bonn 29 Grad, Hamburg und Bremen so um die 26, Berlin 28, Dresden 23, Frankfurt am Main mit 28, Stuttgart 29, München aber 25, Erfurt 25 und Münster, da haben wir auch so um die 29 Grad. Ansonsten heute eher bewölkt, hier und da kann ein bisschen Starkregen dabei sein, auch Hagel. Morgen am Donnerstag der Schlager-Radio-Wetter-Trend, teils sonnig, teils bewölkt. bewölkt, hier und da vereinzelt ein bisschen Schauer, 27 bis 33 Grad.
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0: Es ist kurz nach 6. Wir verbringen gemeinsam ihren Abend gleich mit Nena. Nur geträumt und jetzt Marie Reim.

Schlagerradio. Hör auf dein Herz, Ihnen einen entspannten Abend und guten Appetit, wenn Sie gerade beim Abendbrotessen sind oder vielleicht bereiten Sie auch gerade vor. Wir sind bei Ihnen.

Ich finde die Kombi ja richtig gut. Ross Anthony zusammen mit Giovanni Zarrella, I Believe. Hier ist Schlagerradio, hör auf dein Herz. Ich wünsche Ihnen einen ruhigen, entspannten Abend. Vielleicht gerade beim Abendbrot essen oder gucken und überlegen, was kann man diesen Sommer noch alles erleben. 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

Das Ex-Pärchen Helene Fischer und Florian Silbereisen mit Schau mal herein. Hier ist Schlagerradio Hör auf dein Herz und ein Pärchen, welches es noch gibt und die beiden scheinen auch sehr glücklich zu sein, ist Alexander Zverev und seine Sophia Tomala. Alexander hat ja gerade in Wimbledon gegen Sinner verloren, scheint aber tatsächlich sehr glücklich zu sein, denn bei Social Media wurden jetzt Fotos entdeckt, er ist im Urlaub mit seinen Kumpels auf Mallorca ohne seine Sophia. Und die habe ich nämlich gesehen. Gestern auf der Straße in Berlin läuft die an mir vorbei mit dem gemeinsamen Hund. Totale hübsche Frau, ne? Und wenn ich die sehe, denke ich mir immer, wow, ey, so würde ich auch gerne aussehen und so wäre ich auch gerne, weil die ist einmal echt cool. Und wie ist denn das so bei Ihnen? Haben Sie schon mal Stars so zufällig getroffen und sind Sie dann hingegangen und Fotos gemacht? Oder sind Sie eher so wie ich, schüchtern einmal weiterfahren? WhatsApps rein, 08079 99. Welcher Star war es bei Ihnen? Und vielleicht gibt es ja auch Fotos. Gerne mal reinschicken.

0: ist kurz vor sieben. Wunderschönen guten Abend. Hier ist Schlagerradio. Hör auf dein Herz. Gleich nach 19 Uhr starten wir mit Nino D'Angelo rein. Ein echter Klassiker. Doch Tränen wirst du niemals sehen. Und mit dem Mann, den ja alle wunderschön finden. Carsten Walter, komm näher. Gleich hier nach sieben.
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1: Ich bin Marvin Standke. Bundeskanzler Merz hat die Sozialreformen der Regierung verteidigt. Bei seiner Sommerpressekonferenz in Berlin sagte er, manche Entwicklungen könne man finanziell nicht mehr tragen. Besonders wichtig seien in den kommenden Monaten die Alterssicherung und weniger Bürokratie. Beim Unterhaltsvorschuss sollen säumige Zahler stärker in die Pflicht genommen werden. Die hohen Schulden begründete Merz mit der Lage in der Ukraine. Deutschland müsse verteidigungsfähig werden. Und die Bundesregierung hat neue Maßnahmen gegen Bürokratie beschlossen. Bürger und Wirtschaft sollen dadurch jährlich um 600 Millionen Euro entlastet werden. Insgesamt geht es um 10 Maßnahmen. Dazu gehört, Überweisungen beim Arzt sollen künftig nur noch digital laufen. Pflichttermine im Jobcenter sollen per Video möglich werden. Und Elektroautofahrer brauchen künftig keine grüne Umweltplakette mehr. Russland ordnet wegen Kraftstoffengpässen Vorrang für Lebensmitteltransporte an.
2: Der Kreml sagt, so solle verhindert werden, dass Lebensmittel verderben. Grund für die Engpässe sind ukrainische Drohnenangriffe auf russische Ölraffinerien. Medien- und Energieberater schätzen, Russlands Benzinproduktion liegt nur bei 65% des üblichen. Erste Einschränkungen gab es auf der annektierten Halbinsel Krim. Betroffen sind vor allem private Autofahrer und kleinere Tankstellen im Land. Ulrike Klein, Redaktion.
1: Ein Auftritt sorgt für scharfe Kritik. Bei einer AfD-Veranstaltung wurde die DDR-Nationalhymne gesungen. Kanzleramtschef Frei zeigte sich extrem befremdlich berührt. Auch AfD-Chef Chrupalla habe mitgesungen. CSU-Generalsekretär Huber ging noch weiter und warf der AfD Extremismus und Geschichtsvergessenheit vor. Angestimmt hatte die Hymne Kabarettist Uwe Steimle bei einem Termin in Dessau-Roßlau. Jetzt ermittelt die Staatsanwaltschaft gegen ihn wegen möglicher Androhung von Straftaten. Grund dafür sind abfällige Äußerungen Steinles über Kanzler Merz und Altkanzlerin Merkel. Großbritannien plant eine Nachtsperre für Jugendliche bei Social Media. Apps wie TikTok oder Instagram sollen zwischen Mitternacht und 6 Uhr morgens eingeschränkt werden. Betroffen sind 16- und 17-Jährige, teilte die Regierung in London mit. Auch Funktionen, die zum endlosen Weiterscrollen animieren, sollen deaktiviert werden. Umsetzen müssen das die Technologiekonzerne selbst. Bei Verstößen drohen strenge Sanktionen.
3: Und jetzt kompetent und zuverlässig das Wetter hier bei uns in Deutschland. Die Schlager-Radio-Wetterreporter melden in Köln, Bonn 29 Grad, Hamburg und Bremen so um die 26, Berlin 28, Dresden 23, Frankfurt am Main mit 28, Stuttgart 29, München aber 25, Erfurt 25 und Münster, da haben wir auch so um die 29 Grad. Ansonsten heute eher bewölkt, hier und da kann ein bisschen Starkregen dabei sein, auch Hagel. Morgen am Donnerstag der Schlager-Radio-Wetter-Trend, teils sonnig, teils bewölkt, hier und da vereinzelt ein bisschen Schauer, 27 bis 33 Grad.
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3: Guten Abend, wir verbringen gemeinsam Ihren Feierabend gleich mit Nino D'Angelo und jetzt Carsten Walter.

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0: Liebe ohne Leiden, ich glaube, das wünschen wir uns doch alle. Udo Jürgens, guten Abend, hier ist Schlagerradio, hör auf dein Herz. Was bei den Stars los ist, das wissen Inka und Norman aus dem Schlagerradio Morgen.
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3: Anna-Karina Wolczak blickt positiv nach vorn. Nach der Trennung von ihrem Freund Daniel genießt die Schlagersängerin jetzt ihr Single-Leben ganz bewusst. Das hat sie jetzt im RTL-Interview verraten. Sie hat ja gerade Let's Dance gewonnen und jetzt lernt sie sich mal ganz neu kennen, hat Zeit für sich selbst und das genießt sie richtig. Und sie meint auch, eine Beziehung hat für sie im Moment keine Priorität. Stattdessen wird sie wohl ihre Karriere und ihre neuen Projekte jetzt erstmal in den Mittelpunkt stellen.
2: Ramon Roselli ist so ein richtig Süßer. Neben der Musik hat es sich jetzt ein neues Standbein aufgebaut. Der DSDS-Gewinner hat nämlich gemeinsam mit seiner Partnerin einen eigenen Foodtruck an den Start gebracht. Inspiration bekam er dazu in England, in London. Und das macht er jetzt auch hier. Deshalb heißt sein Truck Schokoselli, also Roselli. Und er verkauft dort frische Erdbeeren, reingetunkt in schöner belgischer Schokolade.
3: Das ist sehr gut.
2: Das ist mal. Sie würde die ganze Zeit im Truck sitzen, direkt am Schokobohnen.
3: Ich definitiv auch. Und Helene Fischer-Fans in Zürich haben gerade Post bekommen, allerdings keine Rechnung, sondern eine Einladung. Und der Veranstalter hat jetzt den Anwohnern rund um das Letzigrundstadion bis zu 4 Gratistickets für das Konzert von Helene Fischer geschenkt.
2: Wow.
3: Das ist wohl offiziell eine Entschädigung, weil ein Linkin Park-Konzert nach einem Unwetter halt länger gedauert hat als erlaubt und es dadurch dann wohl lauter geworden ist.
2: Mhm.
3: Wird aber auch spekuliert, dass die Aktion helfen könnte, das Stadion besser zu füllen. Aber das weiß der Veranstalter statt da zurück. Er sagt, die Tour läuft insgesamt wie erwartet.
2: Also selbst wenn Helene Fischer Musik sehr laut abgespielt ist, ist sie noch nicht so laut wie Linkin Park.
3: Nee, das stimmt.
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Tausendmal Nein, das ist der neue Musikmix mit Kerstin Ott. Hier ist Schlagerradio, hör auf dein Herz. Ich wünsche Ihnen einen schönen Abend und gleich ab 20 Uhr hören Sie wieder die Chefsache. Macher im Gespräch mit unserem Chef Oliver Dunk und er hat sich ja wirklich wieder einen sehr spannenden Gast eingeladen, nämlich Gisa Flake. Sie ist Schauspielerin und auch Sängerin und wird heute mal aus dem Nähkästchen plaudern. Gleich ab 20 Uhr bei der Chefsache mit unserem Chef Oliver Dunk. Und jetzt sind noch Grüße reingekommen hier an der 08079 89 99 von der lieben Tanja. Tanja schreibt, hallo liebes Team, ich wünsche euch einen schönen Abend und grüße heute meine Mama noch ganz schnell. Die wird heute nämlich 58 Jahre alt und ich liebe dich über alles, Mama, schreibt sie. Oh, da krieg ich ja gleich wieder Pippi in den Augen. Alle, die heute auch Geburtstag haben, feiern Sie schön und Happy

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3: Ich bin Marvin Standke. Bundeskanzler Merz hat die Sozialreformen der Regierung verteidigt. Bei seiner Sommerpressekonferenz in Berlin sagte er, manche Entwicklungen könne man finanziell nicht mehr tragen. Besonders wichtig seien in den kommenden Monaten die Alterssicherung und weniger Bürokratie. Beim Unterhaltsvorschuss sollen säumige Zahler stärker in die Pflicht genommen werden. Die hohen Schulden begründete Merz mit der Lage in der Ukraine. Deutschland müsse verteidigungsfähig werden. Und die Bundesregierung hat neue Maßnahmen gegen Bürokratie beschlossen. Bürger und Wirtschaft sollen dadurch jährlich um 600 Millionen Euro entlastet werden. Insgesamt geht es um 10 Maßnahmen. Dazu gehört, Überweisungen beim Arzt sollen künftig nur noch digital laufen. Pflichttermine im Jobcenter sollen per Video möglich werden. Und Elektroautofahrer brauchen künftig keine grüne Umweltplakette mehr. Russland ordnet wegen Kraftstoffengpässen Vorrang für Lebensmitteltransporte an.
4: Der Kreml sagt, so solle verhindert werden, dass Lebensmittel verderben. Grund für die Engpässe sind ukrainische Drohnenangriffe auf russische Ölraffinerien. Medien- und Energieberater schätzen, Russlands Benzinproduktion liegt nur bei 65% des üblichen. Erste Einschränkungen gab es auf der annektierten Halbinsel Krim. Betroffen sind vor allem private Autofahrer und kleinere Tankstellen im Land. Ulrike Klein, Redaktion.
3: Ein Auftritt sorgt für scharfe Kritik. Bei einer AfD-Veranstaltung wurde die DDR-Nationalhymne gesungen. Kanzleramtschef Frei zeigte sich extrem befremdlich berührt. Auch AfD-Chef Chrupalla habe mitgesungen. CSU-Generalsekretär Huber ging noch weiter und warf der AfD Extremismus und Geschichtsvergessenheit vor. Angestimmt hatte die Hymne Kabarettist Uwe Steimle bei einem Termin in Dessau-Roßlau. Jetzt ermittelt die Staatsanwaltschaft gegen ihn wegen möglicher Androhung von Straftaten. Grund dafür sind abfällige Äußerungen Steinles über Kanzler Merz und Altkanzlerin Merkel. Großbritannien plant eine Nachtsperre für Jugendliche bei Social Media. Apps wie TikTok oder Instagram sollen zwischen Mitternacht und 6 Uhr morgens eingeschränkt werden. Betroffen sind 16- und 17-Jährige, teilte die Regierung in London mit. Auch Funktionen, die zum endlosen Weiterscrollen animieren, sollen deaktiviert werden. Umsetzen müssen das die Technologiekonzerne selbst. Bei Verstößen drohen strenge Sanktionen. Experten hatten in dieser Woche für die gesamte EU ein Social-Media-Verbot für Kinder unter 13 Jahren vorgeschlagen. Jetzt kompetent und zuverlässig das Wetter bei uns in der Region. Trocken und nur wenige Wolken, 18 bis 11 Grad, die Tiefstwerte. Und der Schlagerradio-Wetter-Trend sagt, Sonne und Wolken im Wechsel voraus, meistens trocken, 28 bis 32 Grad.
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5: Herzlich willkommen heute bei mir, eine Frau, die Sie alle vom Sehen kennen, die Schauspielerin, Kabarettistin, Sängerin, Hörspielsprecherin Gisa Flake.

0: Tatort, Polizeiruf 110, 4 Blocks, Vicky und die starken Männer oder die Heute-Show. Sie ist eines der bekanntesten TV- und Filmgesichter in Deutschland. Gisa Flake ist ein, ich sag mal, bunter Strauß an Können, Schauspielerin, Kabarettistin, Sängerin, Hörspielsprecherin. Jetzt ist sie bei mir. Gisa, herzlich willkommen.
1: Hallo, danke für die Einladung.
0: Radio fehlt noch in deiner Liste.
1: Absolut, ja.
0: Ja, Radiomoderatorin.
1: Ja, ich habe früher das ein bisschen gemacht, weil im Theater meines Vaters in Braunschweig war ein kleiner Radiosender. Da haben wir so kleine Sendungen mal produziert und ich wollte es als Kind immer werden. Ich habe das Diktiergerät meiner Mutter genommen und habe Sendungen aufgenommen. Ich hoffe, diese Bänder wurden alle vernichtet.
0: Du hast deine Rollen mal als Funktionsrollen bezeichnet, also oft Nebenrollen, die hauptsächlich eigentlich dafür da sind, die anderen voranzubringen.
1: Ja.
0: Nervig?
1: Wenn es ein schönes Buch ist oder ein schöner Film, dann nein, dann ist es toll, da ein Teil von zu sein. Aber klar, manchmal denkt man sich, bin ich jetzt noch eine eigene Figur oder bin ich jetzt nur die Fleischereifachverkäuferin, damit die Hauptdarstellerin die Info bekommt, übrigens, dein Mann ist gerade beim Bäcker.
0: Ja.
1: Also das ist, ja, manchmal erzählt man dann ja schon gern eigene Geschichten, aber wie gesagt, als Teil eines Ensembles oder Teams, wie gesagt, zum Beispiel bei Ella Schön oder so, das war total toll.
0: Und warum wirst du so besetzt, hast du das rausgefunden?
1: Naja, also ich glaube, das ist einmal meine Erscheinung und als, ich klar sage mal, dicke Frau wird man natürlich gerne so besetzt, dass man die beste Freundin von, die Verkäuferin von, das ist halt ein großer Faktor.
0: Ja.
1: Ich habe mal bei einem Casting gehört, wir würden dich wahnsinnig gerne besetzen als beste Freundin der Hauptdarstellerin, aber du lenkst zu sehr von der Hauptdarstellerin ab.
0: Nein.
1: Wo ich dann so denke, ja, aber dann besetzt doch einfach eine stärkere Hauptdarstellerin.
0: Ja, klar.
1: Aber nein, also es ist schon sehr mein Typus, der so eingesetzt wird, aber ich sage mal, als Schauspielerin bin ich sehr gut gebucht, deswegen will ich mich gar nicht darüber beschweren.
0: Aber du wirst oft, du hast es ja selber angesprochen, nach Klischees besetzt,
1: ja,
0: ne? Also so Loser-Typ
1: oder
0: die Verkäuferin hast du ja gerade selber genannt.
1: Ja, meine Lieblingsrolle ist, glaube ich, oder die Lieblingsregieanweisung, sie ist so dick, dass sie auf dem Sofa schon Teil dieses Sofas geworden ist, umgeben von Chipstüten.
0: Tut das weh?
1: Nee, also ich in dem Moment denke ich immer, hey, eine muss es spielen und dann versuche ich das Beste daraus zu holen, also gegen das Klischee zu arbeiten, weil ich immer so ein bisschen das Gefühl habe, Leute, die das sehen und meinetwegen auch dicke Frauen oder so, denen möchte ich irgendwie was zurückgeben, dass ich da besonders viel Seele reintue oder ein bisschen dagegen gehe. Ich war schon immer so und ich bin so und das gehört zu mir. Und natürlich ist es Teil dessen, mit dem ich mich in meinem Job schon immer auseinandersetzen musste. Also schon als ich mich bei der Schauspielschule beworben habe, hat man mir in diesem Interview gesagt, aber Sie wissen schon, dass Sie im Theater nie einen Job bekommen werden. Warum wollen Sie es trotzdem machen? Und ich war so, was? Wieso werde ich nie einen Job kriegen? Also ich war immer damit konfrontiert und musste darin meinen eigenen Wert finden, aber auch, dass ich mehr bin als nur die Dicke aus dem Fernsehen oder die Dicke, die das macht.
0: Gisa Flake, Schauspielerin, Multitalent in Chefsache Macher im Gespräch.
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0: Schauspielerin Gisa Flake ist mein Gast in Chefsache Macher im Gespräch. Bodyshaming ist so ein Thema, das uns beschäftigt hat. Reden wir gleich noch drüber. Einfach dranbleiben.
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0: Chefsache, Macher im Gespräch mit Gisa Flake. Witze, Anspielungen, dumme Sprüche über deine Körperform. Und ein Intendant hat mal ein Ding rausgehauen, das Ding hat gesessen, er hat mal gesagt, Talent hat sie ja, aber ich stehe auf kleine Frauen.
1: Ja. Und das ist halt witzig, weil wenn man in dieser Branche anfängt, nimmt man das für völlig normal. Und erst Jahre später denkt man, was hat er da gesagt?
0: Was für ein Arschloch.
1: Ja, was für ein Arschloch, und er arbeitet immer noch in diesem Job. Ja. Also man muss halt immer wieder schauen, was ist hier eigentlich normal? Wie wollen wir eigentlich miteinander umgehen? Aber das ist ja in der Gesellschaft genauso. Und was produzieren wir eigentlich gerade im Fernsehen immer wieder für Klischees? Und was wollen wir eigentlich sehen? Ich weiß selber, dass wir keine Dokus die ganze Zeit zeigen. Das ist Fiktion, ne? Also wenn wir einen Film machen oder eine Serie. Trotzdem, finde ich, müssen wir sehr aufpassen, dass wir nicht immer nur die Frauen und Männer in Größe 34, 36 zeigen.
0: Unrealistisch auch.
1: Absolut so unrealistisch. Ja, über 60% aller Männer und über 40% aller Frauen in 44, Deutschland sind, ne, übergewichtig.
0: Und Frauen haben 44, glaube ich, die meisten.
1: Ja. Und das wird aber nie gezeigt. Und ich finde, da verschenken wir was. Da verschenken wir was an tollen Geschichten im Fernsehen.
0: Ja, und ich habe aber den Eindruck, dass man gerade bei Körperformen heutzutage, also in den vergangenen 10, 15 Jahren, doch deutlich, wie soll ich mal sagen, breiter in der Akzeptanz geworden ist. Auch Models, also curvy Models, waren doch vor 20 Jahren undenkbar.
1: Ja, aber der Trend geht brutal wieder in die andere Richtung. Krass. Also jetzt im Moment gibt es ja wieder den Heroin-Schick und den wahnsinnig operierten Schick. Alle nehmen Ozempic. Also es geht, diese Abnehmspritzen, es geht in die völlig andere Richtung wieder.
0: Du hast diese Spritzen angesprochen, gibt es von anderen Herstellern
1: natürlich
0: auch. Und ist das eine Option, wo du sagst, könnte mal in ein paar Jahren Thema werden, oder schließt du sowas grundsätzlich aus?
1: Also erstmal schließe ich gar nichts aus. Das Absurde ist ja überhaupt, dass man darüber redet. Ne? Also ich wundere mich ja immer, ich rede in jeder Talkshow darüber, über mein Gewicht. Ich rede immer darüber, und ich habe wirklich schon Vorwürfe irgendwie bekommen in Social Media. Das ist ja so dein Lieblingsthema, wo ich immer so denke, naja, mein Lieblingsthema ist es nicht. Es gehört halt zu mir, und es ist anscheinend etwas Besonderes, dass ich auch so offen damit umgehe, weil ich es auch nicht als Defizit so empfinde. Und wenn ich mir jetzt diese Abnehmspritzen überlege, ich finde es einen ganz gefährlichen Trend, gerade was so die Schauspielerei angeht, weil dadurch machen wir uns noch gleicher in Anführungszeichen. Dadurch verlieren wir noch mehr. Aber ich muss ganz ehrlich sagen, ich bin jetzt 40 und ich würde wahnsinnig gerne nochmal interessante Rollen spielen. Ich bin Schauspielerin und möchte gerne andere Rollen spielen. Und natürlich habe ich da schon ein, zwei Mal drüber nachgedacht, was ist denn eigentlich, wenn ich diese Spritzen nehme und auf einmal...
0: Dann erkennt dich keiner mehr.
1: Ja, naja gut, das würde dann aber wiederum gegen mich als Schauspielerin sprechen, weil dann wäre mein Merkmal wirklich nur die Dicke aus dem Fernsehen gewesen. Und ich glaube, also ausschließen würde ich es nie, aber ich finde es eigentlich, solange es mir körperlich so gut geht, wie es mir jetzt geht, ich habe keine Rückenschmerzen, ich habe so.
0: Ist das gut?
1: Warum soll ich das machen?
0: Gisa Flake, Schauspielerin, Kabarettistin, Sängerin, und den Deutschen Schauspielpreis, den hat sie auch schon. In Chefsache, Macher im Gespräch.
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0: Chefsache Macher im Gespräch zusammen in einer Partnerschaft mit einem Schauspielkollegen. Wie das so funktioniert, ob man da nicht vielleicht auch so Konkurrent gegenseitig ist, das besprechen wir gleich.
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2: Ich bin Marvin Standke. Bundeskanzler Merz hat die Sozialreformen der Regierung verteidigt. Bei seiner Sommerpressekonferenz in Berlin sagte er, manche Entwicklungen könne man finanziell nicht mehr tragen. Besonders wichtig seien in den kommenden Monaten die Alterssicherung und weniger Bürokratie. Beim Unterhaltsvorschuss sollen säumige Zahler stärker in die Pflicht genommen werden. Die hohen Schulden begründete Merz mit der Lage in der Ukraine. Deutschland müsse verteidigungsfähig werden. Und die Bundesregierung hat neue Maßnahmen gegen Bürokratie beschlossen. Bürger und Wirtschaft sollen dadurch jährlich um 600 Millionen Euro entlastet werden. Insgesamt geht es um 10 Maßnahmen. Dazu gehört, Überweisungen beim Arzt sollen künftig nur noch digital laufen. Pflichttermine im Jobcenter sollen per Video möglich werden. Und Elektroautofahrer brauchen künftig keine grüne Umweltplakette mehr. Russland ordnet wegen Kraftstoffengpässen Vorrang für Lebensmitteltransporte an.
3: Der Kreml sagt, so solle verhindert werden, dass Lebensmittel verderben. Grund für die Engpässe sind ukrainische Drohnenangriffe auf russische Ölraffinerien. Medien- und Energieberater schätzen, Russlands Benzinproduktion liegt nur bei 65% des üblichen. Erste Einschränkungen gab es auf der annektierten Halbinsel Krim. Betroffen sind vor allem private Autofahrer und kleinere Tankstellen im Land. Ulrike Klein, Redaktion.
2: Ein Auftritt sorgt für scharfe Kritik. Bei einer AfD-Veranstaltung wurde die DDR-Nationalhymne gesungen. Kanzleramtschef Frei zeigte sich extrem befremdlich berührt. Auch AfD-Chef Chrupalla habe mitgesungen. CSU-Generalsekretär Huber ging noch weiter und warf der AfD Extremismus und Geschichtsvergessenheit vor. Angestimmt hatte die Hymne Kabarettist Uwe Steimle bei einem Termin in Dessau-Roßlau. Jetzt ermittelt die Staatsanwaltschaft gegen ihn wegen möglicher Androhung von Straftaten. Grund dafür sind abfällige Äußerungen Steimles über Kanzler Merz und Altkanzlerin Merkel. Großbritannien plant eine Nachtsperre für Jugendliche bei Social Media. Apps wie TikTok oder Instagram sollen zwischen Mitternacht und 6 Uhr morgens eingeschränkt werden. Betroffen sind 16- und 17-Jährige, teilte die Regierung in London mit. Auch Funktionen, die zum endlosen Weiterscrollen animieren, sollen deaktiviert werden. Umsetzen müssen das die Technologiekonzerne selbst. Bei Verstößen drohen strenge Sanktionen. Experten hatten in dieser Woche für die gesamte EU ein Social-Media-Verbot für Kinder unter 13 Jahren vorgeschlagen. Jetzt kompetent und zuverlässig das Wetter bei uns in der Region. Trocken und nur wenige Wolken, 18 bis 11 Grad, die Tiefstwerte. Und der Schlagerradio-Wetter-Trend sagt, Sonne und Wolken im Wechsel voraus, meistens trocken, 28 bis 32 Grad.
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0: Und bei mir heute die Schauspielerin Gisa Flake. Herzlich willkommen.

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0: Flake in Chefsache, Macher im Gespräch, Schauspielerin. Schön, dass du da bist.
1: Hallo.
0: Knut Riepen, dein Freund, hatten wir gerade schon angesprochen. Ihr seid jetzt, wenn ich richtig rechne, 10 Jahre zusammen. Ihr lebt in Berlin. 10 Jahre. Das ist ja so für viele eine Ewigkeit heutzutage. Wie schafft man das gerade in diesem Beruf, wo man ja vielleicht auch manchmal Konkurrent sein könnte, oder?
1: Ja, also so richtige Konkurrenten sind wir nie eigentlich, weil wir sehr offen auch darüber reden, wenn es mal bei einem nicht so gut läuft oder so, dann ist halt der andere da. Wir sind ein absolutes Team. Für mich ist 10 Jahre auch sehr, sehr lang.
0: Davor war es immer nur ganz kurz, oder?
1: Ja, ich konnte mir nie wirklich vorstellen, eine lange Beziehung zu führen. Ich fand das immer so einengend, ich wollte gern alleine wohnen. Also ich war immer sehr so, und dann kam Knut und ich kann es mir nicht gerade anders vorstellen.
0: Warum funktioniert es denn?
1: Ich glaube, wir sind sehr, sehr unterschiedlich, das muss man sagen. Und wir haben am Anfang sehr darum gekämpft, eine gemeinsame Sprache zu finden. Das war zum Teil die ersten 2 Jahre wirklich anstrengend, muss man wirklich sagen. Aber wir haben das durchgezogen, weil wir uns eben so wahnsinnig mochten und gesagt haben, wir wollen der Sache eine Chance geben. Und davon profitieren wir bis heute. Wir haben eine gemeinsame Sprache, wir können über Probleme sehr schnell reden. Wir sehen sehr viele Dinge gleich, aber eben auch durch unsere Unterschiedlichkeit wissen wir immer, okay, der andere kann noch was beitragen.
0: Ja.
1: So, und
0: das fliegen die Fetzen schon mal.
1: Ja, eigentlich recht wenig, weil ich ein großer Fan davon bin, erstmal Luft. Also wenn ein Konflikt kommt, gehe ich gern erstmal raus und lasse die Sache gern abkühlen.
0: Super.
1: Das musste Knut auch bei mir lernen, dass er sagte, bleib jetzt hier, wir wollen doch darüber reden. Ich so, nee, wir reden in einer Stunde drüber. So, also so richtig, die Fetzen fliegen eigentlich nicht so oft, nee.
0: Du hast ja mal gesagt, der Anfang war heftig. Sind damit diese 2 Jahre gemeint? Also, oder war das so die direkte Kennenlernphase, wo der Blitz eingeschlagen hat?
1: Ja, also wir haben uns langsam angenähert, aber das liegt auch daran, und es könnte auch daran liegen, dass ich mit so Flirts oder mit so Dating, ich hatte keine Erfahrung wirklich damit. Ich bin in Sachen reingefallen oder eben nicht, aber dieses langsame Annähern, er muss mir wohl sehr viele Zeichen in den ersten paar Monaten gegeben haben.
0: Das
1: habe ich überhaupt
0: nicht
1: gesehen. Nein. Ich fand ihn sehr, sehr nett. Ich wollte ihn noch mit einer guten Freundin verkuppeln, weil ich so dachte, naja, so ein Mann hat wahrscheinlich kein Interesse so an mir. Also da musste er schon sehr mit dem Holzhammer reinkommen und sagen, übrigens, ich finde dich toll.
0: Wenn man 10 Jahre zusammen ist, werden jetzt manche vielleicht draußen am Radio oder beim Podcast sagen, Mensch, dann können die doch gleich heiraten.
1: Ja, also er versucht es manchmal schon. Ich habe auch schon fast aufgegeben. Es könnte nächstes Jahr durchaus passieren, aber ich weiß immer gar nicht, warum heiraten noch so wahnsinnig wichtig ist. Also ich höre dann immer nur so, ja, steuerliche Vorteile. Aber gut.
0: Unterm Strich ist es ein Commitment, vielleicht im Alter später mal. Also wenn ihm was passiert, wirst du Schwierigkeiten haben, ins Krankenhaus zu kommen.
1: Absolut, also das sind noch so die Überlegungen, die wir haben. Also es steht theoretisch einer Heirat nichts im Wege, weder emotional noch, ich habe schon fantastische Kleider dafür für den Fall. Es ist alles gar kein Problem, wir müssen uns nur darum kümmern.
0: Okay, Gisa Flake, Schauspielerin in Chefsache, Macher im Gespräch.
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0: Die Schauspielerin Gisa Flake ist bei uns in Chefsache Macher im Gespräch. Sie kennen sie beispielsweise auch aus der Heute-Show, dem Tatort, Polizeiruf. Und also schauen Sie mal selber, es gibt so viele Rollen, die sie gespielt hat, übrigens auch am Theater. Sie ist eine Frau, die perfekt Hochdeutsch spricht. Kein Wunder, sie kommt aus Niedersachsen in Braunschweig. Und na, gucken wir mal, ob sie diesen Braunschweiger Akzentdialekt tatsächlich noch beherrscht. Den gibt es nämlich da.
1: Braunschweig?
0: Auch. Braunschweig, ja. Gleich.
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0: Schauspielerin Gisa Flake in Chefsache Macher im Gespräch. Gisa, du bist in Braunschweig geboren mit einem Dialekt. Es gibt, was ich nicht wusste, ich habe mal nachgeschaut, das Braunschweigerisch.
1: Ja.
0: Ich habe immer gedacht, die sprechen da irgendwo gerade so Hannover, Braunschweig, ja. Hochdeutsch, da gibt es keinen Dialekt. Gibt's aber.
1: Ja, bei den älteren Braunschweigern, also Braunschweig ist eher gezogen.
0: Ja.
1: Meine Eltern kommen allerdings beide aus Osnabrück, da kommt das Westfälische raus und manchmal hört man das bei mir beim hier oder so. Also
0: hier.
1: Ich habe hier und...
0: das sagen die Mecklenburger aber auch.
1: Ja, hier. Ja, hier und ich glaube so das Größte ist, also ich habe als Kind immer sehr oft das Wort Kirche und Kirche geübt.
0: Typisch Braun, ja, ja.
1: Ja, genau. Weil natürlich die Westfalen, also Osnabrück sagt eher Kirche und Kirche.
0: Ja.
1: Und natürlich die Braunschweiger Kirsche.
0: Kirsche, ja, der Berliner, Kirche. Der Berliner war auch.
1: Ja, richtig.
0: Auf den Tisch, da hauen wir mal auf den Tisch.
1: Na sicher, dat.
0: Ich hatte mal mit 18 Sprecherziehung und dann gab es nach anderthalb Jahren ein Zeugnis von dieser Sprechlehrerin und da stand drauf, es wurden dialektbedingte Mängel behoben.
1: Oh, wie schön.
0: Wie zum Beispiel, ich hau auf den Tisch.
1: Auf den Tisch rauf.
0: und Kirsche. Das ist gar nicht so einfach, wie man denkt.
1: Ja.
0: Aber es gibt im Braunschweigischen auch so Worte wie... Bolschen, schon mal gehört?
1: Nein, noch nie.
0: Steht für Bonbon.
1: Ja, macht Sinn.
0: Oder Ditsch.
1: Bolschen, Ditsch, angehauen, sowas kaputt?
0: Blöd.
1: Nee. Blöd, nee,
0: ja.
1: Noch nie gehört.
0: Oder, guck mal, ich bin zum Beispiel manchmal ein Dölmer, sagte Braunschweiger.
1: Ist das habe ich noch nie gehört.
0: Ist ein Tollpatsch.
1: Ja, 20 Jahre in Braunschweig und keine Chance.
0: Nee. Ja, oder ein Beet zum Beispiel.
1: Ein Beet?
0: Ja, ein Beet, hat nichts mit dem Beet im Garten zu tun.
1: Dem Blumenbeet?
0: Nein, ist ein Strafzettel.
1: Also, ich weiß nicht, woher du das hast, aber in meinem Braunschweig wurde es nicht gesprochen.
0: Und dann habe ich gefunden, im Internet, im schlauen Wikipedia, wo das Braunschweigische Oha. Abgearbeitet wird,
1: ja.
0: In jüngerer Vergangenheit ein häufig aufgetauchtes Wort ist Klinkerklater.
1: Ja, Klinkerklater, aber...
0: So werden die Braunschweiger, die gebürtigen Braunschweiger bezeichnet.
1: Das weiß ich nur, weil die, ich glaube, die Gratis-SPD-Bürgerzeitung, die man immer im Briefkasten hatte, so hieß.
0: Klinkerklater. Ja, du bist ein Klinkerklater.
1: Anscheinend.
0: Du bist eine Braunschweigerin.
1: Ich bin mit Okerwasser getauft, weil ich mal vom Tretboot in die Oker reingefallen
0: ja,
1: bin.
0: Aber ja, aber so tief ist die auch nicht so groß.
1: Nee, aber ein bisschen eklig, weil sehr, sehr matschig.
0: Ja, ich bin als Kind mal als Sechsjähriger in die Panke geschmissen worden. Das ist so ein kleiner Fluss so in Berlin. Und da gab es diese Blutegel.
1: Ja,
0: also das habe ich auch nie vergessen.
1: Nee,
0: also
1: nee,
0: seitdem
1: nee.
0: Ist die Panke nicht mein Freund und die Oker.
1: Nee, die Oker, nee, ich habe es auch noch geschafft, mit dem Fuß meinen Schlüsselbund reinzutreten. Der war natürlich für immer weg und so. Und dann im Sommer, also in so ganz heißen Sommern, schwimmen da wohl auch die toten Ratten oben drauf. Und
0: lecker.
1: Daran habe ich natürlich gedacht, als ich dann nach diesen Schlüsseln tauchte. Das war kein schöner Name.
0: Gisa Flake, Schauspielerin in Chefsache, Macher im Gespräch.
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0: In Chefsache-Macher im Gespräch ist die Schauspielerin Gisa Flake. Kennen Sie auf jeden Fall vom Sehen. Wenn Sie sie sehen, denken Sie an diese Sendung. Sie ist in der Heute-Show beispielsweise auch Stammgast. Und Gisa ist ein Multitalent. Radiomoderation fehlt noch ein bisschen. Aber was sie auch gut kann, ist singen. Und sie singt manchmal auch mit. Wobei, das erzählt sie uns gleich.
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2: Ich bin Marvin Standke und das war der Tag. Bundeskanzler Merz hat die Sozialreformen der Regierung verteidigt. Bei seiner Sommerpressekonferenz in Berlin sagte er, manche Entwicklungen könne man finanziell nicht mehr tragen. Besonders wichtig seien in den kommenden Monaten die Alterssicherung und weniger Bürokratie. Beim Unterhaltsvorschuss sollen säumige Zahler stärker in die Pflicht genommen werden. Die hohen Schulden begründete Merz mit der Lage in der Ukraine. Deutschland müsse verteidigungsfähig werden. Und die Bundesregierung hat neue Maßnahmen gegen Bürokratie beschlossen. Bürger und Wirtschaft sollen dadurch jährlich um 600 Millionen Euro entlastet werden. Insgesamt geht es um 10 Maßnahmen. Dazu gehört, Überweisungen beim Arzt sollen künftig nur noch digital laufen. Pflichttermine im Jobcenter sollen per Video möglich werden. Und Elektroautofahrer brauchen künftig keine grüne Umweltplakette mehr. Großbritannien plant eine Nachtsperre für Jugendliche bei Social Media. Apps wie TikTok oder Instagram sollen zwischen Mitternacht und 6 Uhr morgens eingeschränkt werden. Betroffen sind 16- und 17-Jährige, teilte die Regierung in London mit. Auch Funktionen, die zum endlosen Weiterscrollen animieren, sollen deaktiviert werden. Umsetzen müssen das die Technologiekonzerne selbst. Bei Verstößen drohen strenge Sanktionen. Experten hatten in dieser Woche für die gesamte EU ein Social-Media-Verbot für Kinder unter 13 Jahren vorgeschlagen. 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Das Wetter bei uns in der Region. Trocken und nur wenige Wolken, 18 bis 11 Grad, die Tiefstwerte. Und der Schlagerradio-Wetter-Trend sagt Sonne und Wolken im Wechsel voraus, meistens trocken, 28 bis 32 Grad.
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0: Gisa Flake, Kabarettistin, Sängerin, Schauspielerin, heute in dieser Sendung. Schön, dass Sie mit dabei sind.

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2: Gisa Flake, die Schauspielerin in Chefsache, Macher im Gespräch. Bevor du auf die Bühne gehst, also nach dem Fußballspiel zum Beispiel von Eintracht Braunschweig, gibt's klassische Musik auf die Ohren. Warum eigentlich?
3: Naja, weil es beruhigt, ne?
2: Also, ja, es kommt drauf an. Also ein Wagner muss ja nicht unbedingt beruhigen.
3: Ja doch, aber es pusht schön. Also es pustet den Kopf frei und man ist für alles offen, was dann passiert.
2: Hans-Werner Mayer, Schauspielkollege von dir, ist Chefvorsitzender des Bundesverbandes Schauspiel.
3: Meiner Gewerkschaft.
2: Ja, genau. Die vertritt ja viele Schauspieler und Schauspielerinnen. Und er sagte letztlich mal, die Auftragslage für euch, die ist schlimmer als zu Corona-Zeiten. Ja. Merkst du das auch?
3: Ich habe großes Glück, weil ich auf sehr vielen Beinen stehe. Also hast du ja auch schon erwähnt, ich moderiere, ich bin auf der Bühne, ich bin in festen Reihen. Bei mir ist es da relativ soft ausgefallen, aber ich sehe also in meinem direkten Umfeld, ja, es ist katastrophal, die Auftragslage. Es ist auch so, früher, ich klinge wie 80, also noch vor ein paar Jahren war es so, dass auch für kleinere Rollen immer unterschiedliche Schauspielende benutzt wurden oder eingesetzt wurden. Und auch da habe ich das Gefühl, werden immer die gleichen Leute geholt. Ich weiß nicht, ob es den Zuschauern genauso geht, aber ich habe das Gefühl, ich sehe immer die gleichen Nasen. Und das ist natürlich ein Problem. Das hat auch, glaube ich, mit der Angst in der Branche zu tun, irgendwie Fehler zu machen. Oder sie wollen halt den Zuschauern immer das geben, was sie angeblich wollen.
2: Ja, es gibt zwei Faktoren, glaube ich. Also das eine ist die Schnelligkeit. Ihr habt ja immer weniger Drehtage. Ich glaube, vor 30 Jahren hat man so einen Tatort innerhalb von 30 Tagen gedreht. Ja, heute brauchst du teilweise 19 Tage.
3: Exakt,
2: und noch weniger. Und also es geht um Schnelligkeit, das heißt, es werden Schauspielende besetzt, die es können, wo man weiß, da sitzt das möglicherweise in der ersten Einstellung. Und das Zweite ist, das ist in der Musik ja ähnlich, es wird die Musik im Radio gespielt, wo man weiß, dass die Leute es mögen.
3: Ja.
2: Und bei den Schauspielern weiß man, die Flake, oh, die sehen die Leute ganz gerne, die setzen wir damals auf die Rolle drauf. Und neue bekommen dann möglicherweise keine Chance.
3: Ja, aber das Problem ist, dadurch fallen jegliche Überraschungen weg. Und ich habe das Gefühl, ein Schauspiel Dozent hat mir mal früher gesagt, Fußball wird immer spannender sein als Theater. Das habe ich erstmal überhaupt nicht verstanden, weil er gesagt hat, Fußball ist unvorhersehbar. Du weißt natürlich, wenn, weiß ich nicht, Bayern München spielt, werden die wahrscheinlich gewinnen, aber du weißt nicht wie, du weißt nicht, wer es schießt und so weiter. Und wenn wir Fernsehen jetzt nur noch nach Algorithmen machen und der hat die Zuschauer, wie soll was Neues entstehen? Wie sollen wir neue Geschichten erzählen? Und wir wollen neue Sachen sehen.
2: Urs Fischer, Fußballtrainer, hat mal gesagt, Fußball ist ein Fehlerspiel.
3: Ja.
2: Wenn ich mir das für das Schauspiel vorstelle, na dann gute Nacht.
3: Und andererseits entstehen aus Fehlern die schönsten Filmaugenblicke, die es gibt.
2: Gisa Flake, Schauspielerin, Kabarettistin, Sängerin, Moderatorin, in Chefsache, Macher im Gespräch.
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0: Schauspielerin Gisa Flake ist mein Gast in Chefsache Macher im Gespräch. Guckt gerade auf die Uhr. Nee, Uhr ist nicht dabei, es ist der Ring. Ja, aber es ist kein Verlobungsring. Oder vielleicht doch?
1: Vielleicht doch, ja.
0: Vielleicht doch. Gisa und ihre größte Schwäche gleich.
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0: Schauspielerin Gisa Flake in Chefsache Macher im Gespräch, ein Multitalent. Sie singt, sie moderiert, sie spielt Theater, so. Tanzen. Fehlt mir jetzt gerade noch irgendwie, fällt mir ein, also Let's Dance zum Beispiel wäre das mal.
1: Oh Gott. Also allein so lange irgendwie weg von der Fläche zu sein, das geheim zu halten. Nee, muss ja gar nicht, das ist Masked Singer. Ich glaube, bei Let's Dance darfst du es ja sagen. Nee, sehe ich mich eher nicht so. Ich habe für einen Polizeiruf mal wieder so eine Jazz-Dance-Choreografie gemacht. Mhm. Ich war früher als Teenager, fällt mir gerade auf, habe ich auch Jazz-Dance gemacht. Also ich finde Bewegung toll, ich liebe auch Tanzen. Ich glaube aber nicht, dass ich es vor der Kamera machen müsste.
0: Du brauchst das also nicht.
1: Nicht zwangsweise. Aber wer weiß.
0: Ja, kein Mann.
1: Sag niemals nie.
0: Ja, genau, so wie mit der Ehe dann irgendwann.
1: Exakt.
0: Ne? Genau so.
1: Irgendwann passiert's.
0: Halbsätze, die du bitte vervollständigen darfst, sollst, musst. Den Fernseher schalte ich immer ein, wenn.
1: Ganz klassisch für Nachrichten. Mhm. Wenn Bayern München verloren hat, gucke ich manchmal das Sportstudio.
0: Das ist super.
1: Einfach nur für die gute Laune.
0: Ja, da freuen sich die Münchner gerade.
1: Ja, sorry. Aber das müssen die aushalten. Und ansonsten schaltet eher mein Freund den Fernseher für mich ein.
0: Meine größte Niederlage.
1: Die größte Niederlage. Ich habe gerade ein Casting, was ich gerne gehabt hätte. Das habe ich nicht bekommen.
0: Warum?
1: Obwohl es
0: erfährt
1: sehr
0: man
1: gut
0: eigentlich
1: aussah.
0: Warum nicht?
1: Nee. Also ich habe so eine kryptische Mail bekommen. Da stand wirklich drin, sie haben sich für einen anderen Look entschieden. Also da kann man sich dann schon denken, was es ist. Aber das ist dann so eine kleine Niederlage. Ich weiß nicht, ob es meine größte Niederlage ist, ehrlich gesagt.
0: Wie viele Castings machst du so im Jahr?
1: Ich kriege gar nicht so viele. Also es gibt ja so Leute, die von Casting zu Casting rennen. Und in den USA ist es ja zum Beispiel so, dass du 3-4 Castings täglich hast. Ich habe vielleicht 1-2 im Jahr.
0: Ach so, und
1: also
0: bei den anderen wirst du einfach besetzt. Ja, dann sagen die, okay, wir wollen die Flagge.
1: Genau.
0: Okay, meine Schwäche ist?
1: Meine Schwäche ist auf den Snooze drücken hier beim Wecker. Ich stelle mir immer viel zu früh den Wecker, nehme mir dann vor, okay, heute habe ich endlich mal frei, heute werde ich die Wohnung aufräumen, heute werde ich die Steuer machen. Und dann ist irgendwann 11. Und mein Freund wird wahnsinnig, weil ich wecke ihn damit ja eigentlich auch.
0: Na klar, alle 9 Minuten oder wie oft das Ding
1: ja, singelt, alle, auch. Ja genau, 7, 8, 9 Minuten und das kann ich stundenlang durchziehen.
0: Ja, ich hätte das Ding dann ausgeschaltet oder so.
1: Nee, ich will ja irgendwann aufstehen. Also der Wille ist da, aber die Kraft nicht.
0: Okay.
1: Ja.
0: Meine Geburtsstadt Braunschweig, was ist die Verbindung außer die Eintracht?
1: Wenn ich das mal wüsste, ich habe da wahnsinnig tolle Erfahrungen gehabt, ich habe tolle Menschen kennengelernt, ich mag total die Parks da, aber irgendwie fremdle ich manchmal mit der Stadt. Ich glaube, das liegt sehr daran, dass ich so mit 13, 14, 15 hatten wir einen Bürgermeister, den ich nicht mochte und ich war sehr kommunalpolitisch auch aktiv und da hatte ich so ein bisschen Abstand zu der Stadt. Also ich komme immer gerne zurück. So, und ich besuche auch gerne meine Eltern da, aber ich bin auch ganz froh, wenn die mich in Berlin besuchen.
0: Die Schauspielerin Gisa Flake, Kabarettistin, Sängerin, eine Frau für alle Fälle. In Chefsache Macher im Gespräch. Danke, dass du da warst. Alles Liebe.
1: Vielen, vielen Dank.
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1: Ich bin Marvin Standke und das war der Tag. Bundeskanzler Merz hat die Sozialreformen der Regierung verteidigt. Bei seiner Sommerpressekonferenz in Berlin sagte er, manche Entwicklungen könne man finanziell nicht mehr tragen. Besonders wichtig seien in den kommenden Monaten die Alterssicherung und weniger Bürokratie. Beim Unterhaltsvorschuss sollen säumige Zahler stärker in die Pflicht genommen werden. Die hohen Schulden begründete Merz mit der Lage in der Ukraine. Deutschland müsse verteidigungsfähig werden. Und die Bundesregierung hat neue Maßnahmen gegen Bürokratie beschlossen. Bürger und Wirtschaft sollen dadurch jährlich um 600 Millionen Euro entlastet werden. Insgesamt geht es um 10 Maßnahmen. Dazu gehört, Überweisungen beim Arzt sollen künftig nur noch digital laufen. Pflichttermine im Jobcenter sollen per Video möglich werden. Und Elektroautofahrer brauchen künftig keine grüne Umweltplakette mehr. Großbritannien plant eine Nachtsperre für Jugendliche bei Social Media. Apps wie TikTok oder Instagram sollen zwischen Mitternacht und 6 Uhr morgens eingeschränkt werden. Betroffen sind 16- und 17-Jährige, teilte die Regierung in London mit. Auch Funktionen, die zum endlosen Weiterscrollen animieren, sollen deaktiviert werden. Umsetzen müssen das die Technologiekonzerne selbst. Bei Verstößen drohen strenge Sanktionen. Experten hatten in dieser Woche für die gesamte EU ein Social-Media-Verbot für Kinder unter 13 Jahren vorgeschlagen. 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Das Wetter bei uns in der Region. Trocken und nur wenige Wolken. 18 bis 11 Grad, die Tiefstwerte. Und der Schlagerradio-Wetter-Trend sagt, Sonne und Wolken im Wechsel voraus. Meistens trocken. 28 bis 32 Grad.
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2: Schönen guten Abend wünsche ich. Wir geben dem Nachwuchs eine Chance, jetzt hier bei uns, eine Stunde lang, brandneue Musik.

Sommermusik von Lukas Kordalis. Wir sind reif für die Insel in Fiesta. Wir geben dem Nachwuchs eine Chance. Immer am Montag und Mittwochabend 23 Uhr und Sonntag 21 Uhr. Wir haben mal frische neue Hits für Sie. Zum Beispiel jetzt von Steffen Jürgens. Aber während alle so Sommermusik machen, ist etwas nachdenklicher, eine entspannte Nummer jetzt noch nicht angekommen bei Schlagerradio.

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1: Frische, neue Musik hier bei uns, immer am Montag und Mittwochabend 23 Uhr und Sonntag in der Wiederholung 21 Uhr. Schön, dass Sie da sind.

Da ist sie, die goldene Stimme aus Brandenburg, Ariane Perl, war erst vergangenes Wochenende mit im Zoo in Eberswalde dabei bei unserer Schlagerradio Sommertour. Herzlichen Dank dafür. Und es war die neue Single von ihr, Irgendwo. Wolkenstürmer, Rodensteiner, komm jetzt.

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1: Ich bin Marvin Standke und das wird der Tag. In Dublin beraten EU-Innenminister heute über Migration, Sicherheit und organisierte Kriminalität. Bis Freitag geht es um Asyl, Rückführungen und gemeinsame Regeln. Auch Grundrechte, Rechtsstaatlichkeit und Justizzugang stehen auf der Agenda. Eine Pressekonferenz folgt nach den Beratungen. Die Gespräche finden im Rahmen der irischen EU-Ratspräsidentschaft statt. In Luxemburg verkündet der Europäische Gerichtshof heute ein Urteil zu FIFA-Regeln für Spielevermittler. Auslöser ist eine Klage zweier Vermittler gegen neue Vorgaben des Weltverbands. Im Mittelpunkt stehen Vergütung, Lizenzierung und Offenlegungspflichten. Der Gerichtshof prüft mögliche Verstöße gegen EU-Wettbewerbsrecht und Datenschutzregeln. Das Urteil könnte den Fußballtransfermarkt in Europa beeinflussen. Und bei der Tour de France steht heute die 12. Etappe an. Die Fahrer starten bei Nivers in Zentralfrankreich. Das Ziel liegt in Chalon-sur-Saône, östlich von Burgund. Die 179 Kilometer führen über eine flache Strecke. Vor allem Sprinter hoffen hier auf einen Sieg bei dieser Etappe. Die Favoriten sparen Kräfte dann für die kommenden Bergetappen. Jetzt kompetent und zuverlässig das Wetter bei uns in der Region. Trocken und nur wenige Wolken, 18 bis 11 Grad, die Tiefstwerte. Und der Schlagerradio-Wetter-Trend sagt, Sonne und Wolken im Wechsel voraus, meistens trocken, 28 bis 32 Grad. 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
1: Ich bin Marvin Standke und das wird der Tag. In Dublin beraten EU-Innenminister heute über Migration, Sicherheit und organisierte Kriminalität. Bis Freitag geht es um Asyl, Rückführungen und gemeinsame Regeln. Auch Grundrechte, Rechtsstaatlichkeit und Justizzugang stehen auf der Agenda. Eine Pressekonferenz folgt nach den Beratungen. Die Gespräche finden im Rahmen der irischen EU-Ratspräsidentschaft statt. In Luxemburg verkündet der Europäische Gerichtshof heute ein Urteil zu FIFA-Regeln für Spielevermittler. Auslöser ist eine Klage zweier Vermittler gegen neue Vorgaben des Weltverbands. Im Mittelpunkt stehen Vergütung, Lizenzierung und Offenlegungspflichten. Der Gerichtshof prüft mögliche Verstöße gegen EU-Wettbewerbsrecht und Datenschutzregeln. Das Urteil könnte den Fußballtransfermarkt in Europa beeinflussen. Und bei der Tour de France steht heute die 12. Etappe an. Die Fahrer starten bei Nevers in Zentralfrankreich. Das Ziel liegt in Chalon-sur-Saône, östlich von Burgund. Die 179 Kilometer führen über eine flache Strecke. Vor allem Sprinter hoffen hier auf einen Sieg bei dieser Etappe. Die Favoriten sparen Kräfte dann für die kommenden Bergetappen. Jetzt kompetent und zuverlässig das Wetter bei uns in der Region. Trocken und nur wenige Wolken, 18 bis 11 Grad, die Tiefstwerte. Und der Schlagerradio-Wetter-Trend sagt, Sonne und Wolken im Wechsel voraus, meistens trocken, 28 bis 32 Grad. 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
1: Ich bin Marvin Standke und das wird der Tag. In Dublin beraten EU-Innenminister heute über Migration, Sicherheit und organisierte Kriminalität. Bis Freitag geht es um Asyl, Rückführungen und gemeinsame Regeln. Auch Grundrechte, Rechtsstaatlichkeit und Justizzugang stehen auf der Agenda. Eine Pressekonferenz folgt nach den Beratungen. Die Gespräche finden im Rahmen der irischen EU-Ratspräsidentschaft statt. In Luxemburg verkündet der Europäische Gerichtshof heute ein Urteil zu FIFA-Regeln für Spielevermittler. Auslöser ist eine Klage.